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2: Für alle, die jetzt in kürzester Zeit noch die Bikini-Figur schaffen wollen, ohne zu sehr zu leiden, einfach kreativ sein. Vorschlag 1, mach die Reste-Diät. Da darfst du nur Reste essen, Kartoffelschale, Käse, Rinde. Das kostet so viel Überwindung, dass du ganz schnell abnimmst. Und der beste Vorschlag überhaupt ist die gelebte Body-Positivity. Das heißt, wenn dein Körper Ecken und Kanten hat, bist du mit den Rundungen und den Ringen sehr attraktiv, wenn nicht sogar richtig geil.
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3: Eine Mur hält sich für ein Mäh. In Thüringen gibt's eine Kuh namens Layla, die ist von klein auf unter lauter Schafen aufgewachsen und hält sich daher jetzt für ein Schaf. Man könnte auch sagen, Layla ist ein echtes Kuckuckskind.
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4: Ich bin Finn Riebesel, Freundlieb. Die Bahn will Alkohol an allen Bahnhöfen in Deutschland verbieten und so für mehr Sicherheit und auch Sauberkeit sorgen. Das Verbot betrifft das Trinken von Alkohol. Wer geschlossene Flaschen Bier, Wein oder Schnaps dabei hat, muss nicht mit Konsequenzen rechnen. Und auch das Trinken in Bahnhofsrestaurants bleibt erlaubt. Die Gewerkschaft der Polizei findet die Pläne grundsätzlich gut, hat aber Zweifel, ob es genug Personal gibt, um das Ganze auch zu kontrollieren. Vor allem Mädchen sind die Opfer und Männer die Tatverdächtigen. Die Zahl der Fälle von sexuellem Missbrauch an Kindern und Jugendlichen ist bundesweit gestiegen. Anne Brauer.
5: Ja, und zwar auf gut 18.300 Fälle letztes Jahr. Die Dunkelziffer dürfte allerdings noch sehr viel höher sein. In der Mehrzahl der Fälle kannten sich Täter und Opfer schon vor dem Missbrauch. Zurückgegangen sind die Fälle von Kinderpornografie, deutlich angestiegen dagegen die von Jugendpornografie. Möglicherweise, weil immer häufiger KI für solche Bilder oder Videos genutzt wird. In diesem Bereich sind übrigens die meisten Tatverdächtigen selbst noch minderjährig.
4: Frankreich macht ernst. Für Kinder und Jugendliche unter 15 ist Social Media dort bald komplett verboten. Das hat das Parlament beschlossen. Ab dem 1. September soll das Verbot für neue Social Media Konten gelten. Accounts von unter 15-Jährigen, die schon existieren, werden bis Anfang nächsten Jahres deaktiviert. Ziel soll sein, Kinder und Jugendliche zum Beispiel vor Cybermobbing zu schützen. Auch Deutschland diskutiert über neue Regeln bei Instagram und Co. Bundesfamilienministerin Prien geht fest davon aus, dass die CDU bei ihrem Nein zur Leihmutterschaft bleibt. Jens Spahns Vaterschaft dank einer US-Leihmutter hat die Debatte entfacht. Für Paare, die sich Kinder wünschen, aber keine eigenen austragen können, sei es unendlich schwierig. Aber es gäbe Alternativen, sagte Prien dem Portal The Pioneer.
6: Dass man vielleicht auch nochmal beim Adoptionsrecht hinschaut, ob zum Beispiel diese Altersgrenze von 40 Jahren heute noch zeitgemäß ist. Das sind so Dinge, das finde ich, darüber lohnt es sich zu sprechen, aber nicht in so einer aufgeheizten Situation. Ich glaube, da müssen sich die Dinge erstmal ein bisschen beruhigen.
4: Deutschland bleibt weltweit das größte Hopfenanbauland. Laut Barthas wächst die Bierzutat hier auf einer Fläche so groß wie rund 26.000 Fußballfeldern. Obwohl die Fläche schrumpft, gibt es mehr Hopfen, als Brauereien brauchen. 2025 fiel die Bierproduktion erstmals unter 80 Millionen Hektoliter.
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2: Sushi ist erfunden worden von einem japanischen Studenten, der sich dachte,
3: boah, ich hab ja gar nichts mehr im Haus. Nur Reis, hier eine Gurke und da im Aquarium sind noch Algen und Fische. Wickel ich das halt mal irgendwie zusammen.
2: Der Name ist entstanden, damit sich endlich mal irgendwas auf Uschi reimt. Und der Name Wasabi, weil man beim Probieren immer denkt, aha, scharf, Wasabi mir denn dabei gedacht?
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7: Für viele ist der Mittwoch wahrscheinlich der perfekte Sommertag. Maximal 26 Grad, hier und da vielleicht mal ein paar Wölkchen, aber überwiegend sonnig und trocken.
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8: Ich bin Finn Riebesel, Freundlieb. Frankreich hat als erstes EU-Land ein Social-Media-Verbot für unter 15-Jährige beschlossen. Nach dem Senat hat am Abend auch die Nationalversammlung in Paris für das Gesetz gestimmt. Gisa Weber mit den Einzelheiten.
9: Ab dem 1. September, also direkt nach den Sommerferien, soll das Verbot in Frankreich für neue Social-Media-Konten gelten. Accounts von unter 15-Jährigen, die schon existieren, werden bis Anfang nächsten Jahres deaktiviert. Plattformen wie Instagram und Snapchat müssen das Alter ihrer Nutzer also künftig überprüfen. Ziel soll sein, Kinder und Jugendliche zum Beispiel vor Cybermobbing zu schützen. Auch in Deutschland wird immer wieder über ein Social-Media-Verbot für Minderjährige diskutiert.
8: Der Deutsche Ethikrat begrüßt eine offene Diskussion über die Leihmutterschaft. In Deutschland ist sie zwar verboten, sollte sich das irgendwann ändern, dann nach Ansicht des Ethikrats nur mit klaren Regeln. Zum Beispiel dürfte eine Frau ein Kind nur aus altruistischen Gründen austragen, also ohne Bezahlung und ohne finanziellen Druck. Die Debatte war zuletzt durch Jens Spahns Vaterschaft dank einer US-Leihmutter neu entfacht worden. Der Ethikrat-Vorsitzende Frister sagte im Ersten, wir verschieben das Problem ins Ausland.
10: Wir schützen dann zwar unsere potenziellen Leihmütter, aber nicht die im Ausland. Da haben wir dann gar keinen Einfluss, in welcher Art und Weise das abläuft.
8: Die Bahn will Alkohol an allen Bahnhöfen in Deutschland verbieten und so für mehr Sicherheit sorgen. Wir greifen durch, sagt Bahnchefin Paller. Hintergrund ist auch der Fall von letzter Woche, als ein Zugbegleiter im Streit mit einem betrunkenen Fahrgast aus einem fahrenden Zug gestürzt war. In Deutschland gibt's immer mehr Fälle von sexuellem Missbrauch an Kindern und Jugendlichen. Über 18.000 zählten die Behörden letztes Jahr. Die Dunkelziffer ist wohl noch deutlich größer, denn für Betroffene ist es sehr schwer, darüber zu sprechen. Tanja von Bodelschwingen von der Beratungsstelle Nina sagte im ZDF.
11: Viele Betroffene haben das Gefühl, sie haben irgendwie vielleicht auch eine Mitschuld. Sie haben große Angst, was eigentlich passiert, wenn sie darüber sprechen. Was passiert dann mit den Tatpersonen, wenn das mein eigener Vater ist? Was passiert dann mit mir? Was passiert mit meiner Familie? Und dazu kommt, dass man es auch erstmal erkennen muss. Wenn man groß wird in einer Familie, wo das, ich sag mal, vielleicht sogar an der Tagesordnung ist oder sehr normal, dann muss man erstmal erkennen und verstehen, was einem da passiert.
8: Im Oberallgäu sorgt ein möglicher Bärenbesuch aktuell für Aufregung. Experten untersuchen Spuren, die von dem Tier stammen könnten. Landwirte und Wanderer sollen vorsichtig sein. Gut 3 Jahre ist es her, dass zuletzt ein Bär in Deutschland in freier Wildbahn nachgewiesen wurde.

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2: Wie ist das, wenn sich Vegetarier streiten? Haben die dann auch Beef? Und wenn sie verliebt sind, Schmetterlinge im Bauch? Und woher weiß eine Thermoskanne, welche Jahreszeit gerade ist? Und hält im Winter Getränke warm und im Sommer kalt?
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5: Ich bin Finn Riebel, sehr freundlieb. Frankreich hat als erstes EU-Land ein Social-Media-Verbot für unter 15-Jährige beschlossen. Nach dem Senat hat am Abend auch die Nationalversammlung in Paris für das Gesetz gestimmt. Gisa Weber mit den Einzelheiten.
6: Ab dem 1. September, also direkt nach den Sommerferien, soll das Verbot in Frankreich für neue Social-Media-Konten gelten. Accounts von unter 15-Jährigen, die schon existieren, werden bis Anfang nächsten Jahres deaktiviert. Plattformen wie Instagram und Snapchat müssen das Alter ihrer Nutzer also künftig überprüfen. Ziel soll sein, Kinder und Jugendliche zum Beispiel vor Cybermobbing zu schützen. Auch in Deutschland wird immer wieder über ein Social-Media-Verbot für Minderjährige diskutiert.
5: Der Deutsche Ethikrat begrüßt eine offene Diskussion über die Leihmutterschaft. In Deutschland ist sie zwar verboten, sollte sich das irgendwann ändern, dann nach Ansicht des Ethikrats nur mit klaren Regeln. Zum Beispiel dürfte eine Frau ein Kind nur aus altruistischen Gründen austragen, also ohne Bezahlung und ohne finanziellen Druck. Die Debatte war zuletzt durch Jens Spahns Vaterschaft dank einer US-Leihmutter neu entfacht worden. Der Ethikrat-Vorsitzende Frister sagte im Ersten, wir verschieben das Problem ins Ausland.
7: Wir schützen dann zwar unsere potenziellen Leihmütter, aber nicht die im Ausland. Da haben wir dann gar keinen Einfluss, in welcher Art und Weise das abläuft.
5: Die Bahn will Alkohol an allen Bahnhöfen in Deutschland verbieten und so für mehr Sicherheit sorgen. Wir greifen durch, sagt Bahnchefin Palla. Hintergrund ist auch der Fall von letzter Woche, als ein Zugbegleiter im Streit mit einem betrunkenen Fahrgast aus einem fahrenden Zug gestürzt war. In Deutschland gibt's immer mehr Fälle von sexuellem Missbrauch an Kindern und Jugendlichen. Über 18.000 zählten die Behörden letztes Jahr. Die Dunkelziffer ist wohl noch deutlich größer, denn für Betroffene ist es sehr schwer, darüber zu sprechen. Tanja von Bodelschwing von der Beratungsstelle Nina sagte im ZDF.
8: Viele Betroffene haben das Gefühl, sie haben irgendwie vielleicht auch eine Mitschuld. Sie haben große Angst, was eigentlich passiert, wenn sie darüber sprechen. Was passiert dann mit den Tatpersonen, wenn das mein eigener Vater ist? Was passiert dann mit mir? Was passiert mit meiner Familie? Und dazu kommt, dass man es auch erstmal erkennen muss. Wenn man groß wird in einer Familie, wo das, ich sag mal, vielleicht sogar an der Tagesordnung ist oder sehr normal, dann muss man erstmal erkennen und verstehen, was einem da passiert.
5: Im Oberallgäu sorgt ein möglicher Bärenbesuch aktuell für Aufregung. Experten untersuchen Spuren, die von dem Tier stammen könnten. Landwirte und Wanderer sollen vorsichtig sein. Gut 3 Jahre ist es her, dass zuletzt ein Bär in Deutschland in freier Wildbahn nachgewiesen wurde.

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2: Schuhe zu kaufen ist eine Wissenschaft. Und wenn du mit einer Expertin gemeinsam einkaufen gehst, also mit einer sogenannten Frau, dann überlegt die noch, ob der Schuh zum Outfit passt und zum Anlass und zum Job und ob der sich gut reinigen lässt und ob der einen schlanken Fuß macht.
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9: Für viele ist der Mittwoch wahrscheinlich der perfekte Sommertag. Maximal 26 Grad. Hier und da vielleicht mal ein paar Wölkchen. Aber überwiegend sonnig und trocken.
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10: Ich bin Finn Riebesel, Freundlieb. Frankreich macht ernst. Für Kinder und Jugendliche unter 15 ist Social Media dort bald komplett verboten. Das hat das Parlament beschlossen. Ab dem 1. September soll das Verbot für neue Social Media Konten gelten. Accounts von unter 15-Jährigen, die schon existieren, werden bis Anfang nächsten Jahres deaktiviert. Ziel soll sein, Kinder und Jugendliche zum Beispiel vor Cybermobbing zu schützen. Auch Deutschland diskutiert über neue Regeln bei Instagram und Co. Der Deutsche Ethikrat ist dafür, die Leihmutterschaft ohne Scheuklappen zu diskutieren. Ausgelöst wurde die Debatte zuletzt durch Jens Spahn, der mithilfe einer Leihmutter in den USA Vater geworden ist. In Deutschland ist das verboten. Sollte sich das irgendwann ändern, fordert der Ethikrat klare Regeln. Der Vorsitzende Helmut Frister im Ersten.
11: Man könnte das zumindest zu Beginn auch sehr restriktiv machen. Das heißt, vielleicht wirklich nur für einander nahestehende Personen und auch mit der Möglichkeit, dass eine Kommission die Motivation kontrolliert und darauf achtet, dass da keine primär finanziellen Hintergründe sind.
10: Der mutmaßliche Todesschütze von Stade ist tot. Laut niedersächsischem Justizministerium beging der Mann im Gefängnis Suizid. Hinweise auf ein Fremdverschulden gibt es nicht. Er wurde verdächtigt, 6 Menschen in einer Jugendhilfeeinrichtung in Stade erschossen zu haben. Hintergrund war wohl ein Sorgerechtsstreit. Die Bahn will Alkohol an allen Bahnhöfen in Deutschland verbieten und so für mehr Sicherheit sorgen. Mehr von Jana Klonikowski.
12: Bis Mitte Oktober soll es nach und nach verboten werden, Alkohol im Bahnhof zu trinken. Wer geschlossene Flaschen Bier, Wein oder Schnaps dabei hat, muss aber nicht mit Konsequenzen rechnen. Auch das Trinken in Bahnhofsrestaurants bleibt erlaubt. So ein Alkoholverbot gibt es schon an einigen großen Bahnhöfen wie Hamburg oder München. Jetzt soll es flächendeckend kommen. Wir greifen durch, sagt Bahnchefin Paller. Es geht um den Schutz von Fahrgästen und Bahnmitarbeitern. Zuletzt war ein Zugbegleiter bei einem Streit mit einem betrunkenen Fahrgast aus einem fahrenden Zug gestürzt.
10: Drama um Florian Lipowitz bei der Tour de France. Der deutsche Hoffnungsträger ist beim Einzelzeitfahren schwer gestürzt und musste verletzt aufgeben. Es ist bereits das zweite Aus eines Topfahrers. Am Sonntag war der zweifache dänische Toursieger Jonas Vingegaard nach einem Sturz verletzt ausgeschieden.

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2: Wenn ein Pärchen zum Grillen einlädt, wird die Arbeit geteilt. Sie kauft Essen ein, macht grünen Salat,
3: Kartoffelsalat, Nudelsalat, Tzatziki.
2: Er legt alles mithilfe der Grillzange auf den Grill und ganz am Ende fragt er, ob das nicht toll war, mal nicht kochen zu müssen.
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4: Ja, und ich dachte, ich bin eitel. 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
4: Also?
5: Ja, eins habe ich jetzt.
4: Oh Mann, ey. Also.
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6: Ich bin Finn Riebesel, Freundlieb. Frankreich macht ernst. Für Kinder und Jugendliche unter 15 ist Social Media dort bald komplett verboten. Das hat das Parlament beschlossen. Ab dem 1. September soll das Verbot für neue Social Media Konten gelten. Accounts von unter 15-Jährigen, die schon existieren, werden bis Anfang nächsten Jahres deaktiviert. Ziel soll sein, Kinder und Jugendliche zum Beispiel vor Cybermobbing zu schützen. Auch Deutschland diskutiert über neue Regeln bei Instagram und Co. Der Deutsche Ethikrat ist dafür, die Leihmutterschaft ohne Scheuklappen zu diskutieren. Ausgelöst wurde die Debatte zuletzt durch Jens Spahn, der mithilfe einer Leihmutter in den USA Vater geworden ist. In Deutschland ist das verboten. Sollte sich das irgendwann ändern, fordert der Ethikrat klare Regeln. Der Vorsitzende Helmut Frister im Ersten.
7: Man könnte das zumindest zu Beginn auch sehr restriktiv machen. Das heißt, vielleicht wirklich nur für einander nahestehende Personen und auch mit der Möglichkeit, dass eine Kommission die Motivation kontrolliert und darauf achtet, dass da keine primär finanziellen Hintergründe sind.
6: Der mutmaßliche Todesschütze von Stade ist tot. Laut niedersächsischem Justizministerium beging der Mann im Gefängnis Suizid. Hinweise auf ein Fremdverschulden gibt es nicht. Er wurde verdächtigt, 6 Menschen in einer Jugendhilfeeinrichtung in Stade erschossen zu haben. Hintergrund war wohl ein Sorgerechtsstreit. Die Bahn will Alkohol an allen Bahnhöfen in Deutschland verbieten und so für mehr Sicherheit sorgen. Mehr von Jana Klonikowski.
4: Bis Mitte Oktober soll es nach und nach verboten werden, Alkohol im Bahnhof zu trinken. Wer geschlossene Flaschen Bier, Wein oder Schnaps dabei hat, muss aber nicht mit Konsequenzen rechnen. Auch das Trinken in Bahnhofsrestaurants bleibt erlaubt. So ein Alkoholverbot gibt es schon an einigen großen Bahnhöfen wie Hamburg oder München. Jetzt soll es flächendeckend kommen. Wir greifen durch, sagt Bahnchefin Paller. Es geht um den Schutz von Fahrgästen und Bahnmitarbeitern. Zuletzt war ein Zugbegleiter bei einem Streit mit einem betrunkenen Fahrgast aus einem fahrenden Zug gestürzt.
6: Drama um Florian Lippowitz bei der Tour de France. Der deutsche Hoffnungsträger ist beim Einzelzeitfahren schwer gestürzt und musste verletzt aufgeben. Es ist bereits das zweite Aus eines Topfahrers. Am Sonntag war der zweifache dänische Toursieger Jonas Vingegaard nach einem Sturz verletzt ausgeschieden.
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1: Kühl geht's los. 8 Grad bei euch in Ellwangen und in Ulm. 12 sind's in Lindau. Aber keine Sorge, wenn dann die Sonne draußen ist, geht es ratzfatz, ja. Wird's ratzfatz warm bei 22 bis 26 Grad maximal. Heute dazu trocken. Und die Aussichten für morgen am Donnerstag, Freitag und am Wochenende. Ähnlich, ja. Viel Sonne und auch jeden Tag ein bisschen wärmer.
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2: Ich bin Finn Riebesel, freundlieb. Frankreich hat als erstes EU-Land ein Social-Media-Verbot für unter 15-Jährige beschlossen. Nach dem Senat hat am Abend auch die Nationalversammlung in Paris für das Gesetz gestimmt. Gisa Weber mit den Einzelheiten.
3: Ab dem 1. September, also direkt nach den Sommerferien, soll das Verbot in Frankreich für neue Social-Media-Konten gelten. Accounts von unter 15-Jährigen, die schon existieren, werden bis Anfang nächsten Jahres deaktiviert. Plattformen wie Instagram und Snapchat müssen das Alter ihrer Nutzer also künftig überprüfen. Ziel soll sein, Kinder und Jugendliche zum Beispiel vor Cybermobbing zu schützen. Auch in Deutschland wird immer wieder über ein Social-Media-Verbot für Minderjährige diskutiert.
2: Das geplante Alkoholverbot an Bahnhöfen ab Oktober sorgt für gemischte Reaktionen. Der Vize der Bundesarbeitsgemeinschaft Wohnungslosenhilfe Kraus zum Beispiel warnt im Redaktionsnetzwerk Deutschland, für viele suchtkranke Obdachlose seien Bahnhöfe einer der wenigen geschützten Orte. Das Problem verlagere sich lediglich. In München wird heute der Opfer des rassistischen Anschlags vor 10 Jahren gedacht. Damals wurden am Olympia-Einkaufszentrum 9 junge Menschen getötet, alle mit Migrationshintergrund. Mehr von Dirk Justus.
4: Der Angriff des 18-jährigen Attentäters hatte weltweit für Entsetzen gesorgt. Nach der Tat tötete er sich selbst, nachdem er von der Polizei gestellt worden war. Bei der öffentlichen Gedenkveranstaltung am Denkmal für euch vor dem Olympia-Einkaufszentrum wird unter anderem Bundespräsident Steinmeier eine Rede halten. Um 17.51 Uhr, dem Tatzeitpunkt, wird es eine Schweigeminute geben. Die Gedenkveranstaltung wurde gemeinsam von den Familien der Opfer organisiert.
2: Sexueller Missbrauch an Kindern und Jugendlichen bleibt in Deutschland ein großes Problem. Letztes Jahr zählte das Bundeskriminalamt gut 18.300 Fälle. Die Dunkelziffer dürfte noch deutlich größer sein. Denn für Betroffene ist es sehr schwer, darüber zu sprechen. In gut der Hälfte der Fälle kennen sich Opfer und Täter. Während die Fallzahlen bei Kinderpornografie nach unten gegangen sind, gibt's bei der Jugendpornografie ein deutliches Plus. Möglicherweise, weil immer häufiger KI für solche Bilder oder Videos genutzt wird. Wohin mit dem ganzen Wein? Die EU fördert jetzt, dass überschüssiger Wein zu Industriealkohol verarbeitet wird, zum Beispiel für Desinfektionsmittel oder Reinigungsprodukte. So sollen die übervollen Lager der Winzer entlastet werden. Hintergrund: In Europa wird immer weniger Wein getrunken.
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1: Da gibt's aktuell noch nichts, keine größeren Staus und Behinderungen. Wir können direkt mit dem neuesten Blitzer weitermachen. In Denkingen steht der am Rathaus beidseitig. Alle anderen auf radio7.de. Kommt gut an.
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1: Ja, und wir müssen mit euch heute über Franz quatschen. Franz hat ein Herz für Ameisen und siedelt gerade 10 Ameisenvölker an der A8 bei Elchingen um. Ja? Der Grund, der Autobahnausbau. Und diese krabbelige Geschichte gibt es in einer Viertelstunde. Und die ist schon, es ist schon sweet.
5: Und schon auch übertrieben.
1: Ach, nix da.
5: Naja, schon.
1: Also,
5: naja, diskutieren wir gleich
1: euch,
5: aus.
1: Genau, ihr diskutiert es gleich aus. Ihr macht euer eigenes Bild. Und dann hoffen wir, ihr könnt noch die berühmten 5 Minuten unter der Bettdecke krabbeln, ja, bevor es gleich losgeht.
5: Jo, bevor ihr versetzt werdet.
1: Ja. Was denn dazu wird's kuschelig mit Zane und Sia, Dusk Till Dawn. Großartiges Duett gleich nach unserer Power-Pop-Lady Leonie.
5: Guten Morgen.
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0: Minuten nach fünf. So kann man doch gut in den Mittwoch starten mit dem Radio 7 Morgen Team.
1: Mhm. Guten Morgen.
0: Über was wir uns auch freuen, über die Himbeerzeit. Endlich wieder diese knackigen, frischen, fruchtigen Dinger im Supermarkt. Und mit uns kauft ihr auch immer wirklich die allerbesten und frischesten.
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0: Ja. Und es geht natürlich um frische Himbeeren, das ist klar, nicht die tiefgefrorenen. Und da dreht ihr einfach diese Packung, das sind ja meistens so viereckige Dinger,
1: ja.
0: Um. Und bleiben die Himbeeren am Boden kleben, haha, dann sind die meisten schon matschig und nicht mehr so gut und frisch. Fallen die locker schön in den Deckel, könnt ihr gleich 2-3 Packungen mitnehmen.
1: Unbedingt.
0: Aber natürlich nicht so dolle drehen, das versteht sich von selbst, sonst werden die Frischen auch noch matschig.
1: Super.
0: So. Und weil der ein oder andere heute Morgen auch matschig ist, ja, es ist doch sehr, sehr früh, versuchen wir hier mal mit David Guetta und Sam Martin ein bisschen Leben in die Bude zu bringen. Dangerous auf Radio 7.

0: Rein geht's in den Mittwoch mit dem Radio 7 Morgen-Team um 5.17 Uhr. Genau, hier sind Linda und Gibi.
1: Guten Morgen.
0: Und gerade auch, da muss ich einfach grinsen, passiert wirklich was sehr Süßes bei unserem Radio 7 Land. Eine Ameisenumsiedlung. Mhm. Ja, die A8 bei Ulm-Elchingen, die soll ja sechsspurig werden, da wird gebaut. Aber in dem Wald dort leben Millionen von Ameisen. Und weil Franz ein Herz für Ameisen hat, ja, und ehrenamtlicher Ameisenheger ist, siedelt Franz sie gerade alle um.
1: So, du findest es süß. Meine erste Reaktion, wir haben da schon drüber diskutiert, ich finde es schon auch ein bisschen übertrieben. Dieser Franz gräbt die Ameisen nämlich aus ihrem Ameisenhügel aus. Dann wird die ganze Zeit zum Ameisengift angespritzt. Ja, das ist schon mal nicht schön für den Mann. Dann packt er die Tierchen in große Tonnen und das alles nur, um sie 100 Meter weiter dann wieder auszusetzen. Achtung, und jetzt kommt's. Die Ameisen müssen einen sogenannten Sympathietest bestehen. Da wird tatsächlich getestet, ob das neue umgesiedelte Ameisenvolk mit dem bereits dort lebenden Volk auch wirklich zurechtkommt. Dafür werden jeweils ein paar Ameisen von den Völkern gemeinsam in ein Kunststoffgefäß gesetzt. Und dann gibt's halt zwei Möglichkeiten. Entweder die vertragen sich direkt super, können da angesiedelt werden, oder es passt halt nicht. Und das stellen wir uns dann so vor.
2: Ach, je, Mine. Nein, schmeckt er. Das ist keiner von der Hanna. Das sehe ich gleich. Das sind keine so Schaffer wie mir. Guck mal, das kleine Heißle von dem A. Also, dir müsst weg. Dir müsst weg, weil das verschandelt unseren Ort komplett.
1: Großartig. Großartig.
0: Oh, da hoffen wir wirklich das Beste für die Ameisenumsiedlung ja an der A8 bei Elching, dass sich auch die viele Arbeit vom Franz, dem ehrenamtlichen und ehrenamtlichen Ameisenheger, auch wirklich lohnt.
1: Ameisenheger, habe ich noch nie gehört vorher.
0: Das klingt, ich finde, der Name ist so, genauso, klingt genauso wichtig, wie er ist.
1: Ja, okay.
0: Kommt gut in den Mittwoch. Hier ist ganz neue Mucke auf Radio 7. Für euch von Teddy Swims.

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2: Wenn man aus dem Haus rausgeht, dann denken wir sich erstmal schon ein bisschen frisch. Ja. 7 Grad dazu in Rottweil, 10 sind es heute Morgen in Schwäbisch Hall bei euch und in Biberach. Aber keine Sorge, wenn die Sonne dann richtig schön da ist und der Tag mal so losgeht, geht das schnell. Dann wird es warm bei bis zu 26 Grad. Dazu viel Sonne, auch mal mehr Wolken, kein Problem, aber meistens trocken.
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2: Und das gerade eben auf der A7 Würzburg Richtung Ulm. Zwischen dem Agnesburg-Tunnel und Aalen-Oberkochen ein Unfall im Baustellenbereich passiert. Deshalb kommt es da zu Behinderungen. Und der neueste Blitzer steht in Ulm in der Heidenheimer Straße. Alle anderen auf radio7.de. Kommt gut an.
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2: Für alle von euch, die gerade auf Jobsuche sind oder schon mal waren, sagt mal, wie oft musstet ihr schon den Kopf schütteln bei Stellenanzeigen? Das ist echt verrückt, ja, was manche Firmen und Unternehmen als so super Mitarbeiter-Benefits ja anpreisen.
3: Na, kurzes Beispiel, kostenlose Sanitäranlagen. Das ist unglaublich, vielen Dank dafür.
2: Ja, eigentlich dachte man, die sind eh schon inklusive. So ne? Also mehr davon in einer Viertelstunde wirklich zum Schießen. Und dann kommen wir einfach mal hoffentlich gut aus den Federn, ja, an diesem Mittwoch bis dahin. Und die Beats dafür liefert Purple Disco Machine gemeinsam mit Hertz.
0: Guten Morgen. 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

0: Ganz entspannt geht's in den Mittwoch, 6:06. Hier ist das Radio 7 Morgen Team.
1: Guten Morgen.
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0: Rike aus der Nähe von Crailsheim beichtet: Ich habe meinem Mann im Schlafzimmer was untergeschoben. Ja, unsere beiden Schlafzimmermatratzen, die waren schon ganz schön alt. Und dann hat mein Mann gesagt, wir kaufen neue. Aber eben erstmal nur eine, ja, zum Testen. Die hat natürlich er ganz egoistisch, ja, auf seiner Seite ausprobiert. Und weil ich da so sauer war, als er nicht da war, habe ich die dann einfach mal heimlich gegen meine alte ausgetauscht. Er hat den Unterschied wirklich wochenlang nicht gemerkt, ja. Und dann kommt er irgendwann mal zu mir und sagt: Du Schatz, die neue Matratze, die ist klasse, ja. Da kaufen wir jetzt auch eine für dich. Ich habe mich natürlich ganz scheinheilig bedankt, ne? Die Dinger wieder zurückgetauscht und bis heute hat er echt nichts gemerkt. Mann, oh Mann, Männer halt.
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1: Wir sagen Hallo um 17:45 am Mittwoch. Linda und Gebi hier, das Radio 7 Morgen Team.
2: Guten Morgen.
1: Zum Start in den Tag, ja. Und alle, die gerade auf Jobsuche sind oder auch schon mal waren, sagt mal, diese Stellenanzeigen.

0: besprochen werden.
1: Also ein paar Beispiele helfen, glaube ich, um das zu verstehen. Kostenloses Leitungswasser zum Beispiel. Das ist doch großartig, oder? Darf ich mir dann am Klo ein bisschen was aus dem Wasserhahn abfüllen? Danke dafür. Oder deine eigene E-Mail-Adresse.
0: Hm, nicht schlecht. Eigene. Ja. Auch von Vorteil natürlich ein eigener Bürostuhl. Ist ja schön, weil sonst müsste man seinen auch von zu Hause mitbringen.
1: Ja, oder ne? Auf dem Schoß vom Kollegen mitarbeiten. Geht ja auch vielleicht. Ne?
0: Oh Mann,
1: ja, ja.
0: Und ey, das ist erst der Anfang, was es da alles gibt.
2: Wir suchen dich. Wir bieten kostenlose sanitäre Anlagen. Sonderurlaub zur Geburt des Kindes. Du musst dein Kind also nicht auf dem Schreibtisch gebären. Ist das nicht toll?
1: Ja.
2: Einen USB-Stick und einen Kugelschreiber mit Firmenlogo.
0: Juhu.
2: Und natürlich Gehalt. Nicht pünktlich oder viel, einfach nur Gehalt.
1: Großartig, oder? Applaus dafür. Und übrigens, spannende Zusatzaufgaben sind auch noch inklusive.
0: Und ich glaube, wenn wir auf die Uhr gucken, ne? 5.46 Uhr, müssen wir uns da mal ein bisschen ranwagen. Ja. Sorry dafür, aber was muss, das muss. Und vielleicht wird es ja mit Shakira und Burna Boy einfacher. Ganz neu auf Radio 7 mit Dai Dai.

0: 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Head, Shoulders, Knees und Toes, die perfekte Duschnummer, damit ihr auch keine Stelle vergesst. Ja, um 5.59 Uhr. Hier ist das Radio Simorgen-Team am Mittwoch.
1: Guten Morgen.
0: Und gleich geht's weiter mit The Script, ja, zum Träumen schön Hall of Fame mit dabei. Für die Power am Morgen gibt's Lady Gaga und noch mehr Musik wieder im Radio 7 Hitzimmer. Tagsüber immer ab halb, nämlich 30 Minuten am Stück.
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0: Ach, so kann man doch in den Tag starten mit viel Sonne. 7 Grad dazu in Günzburg, 8 in Crailsheim und 9 in Isny. Wir steigern uns langsam. Und je länger die Sonne da ist, desto schneller geht es dann auch. Es wird warm bei bis zu 26 Grad. Auch mal mehr Wolken, aber meistens trocken.
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6: Um 6 Uhr. Guten Morgen. Frankreich hat als erstes EU-Land ein Social-Media-Verbot für unter 15-Jährige beschlossen. Radio 7-Reporterin Gesa Weber.
7: Ab dem 1. September, also direkt nach den Sommerferien, soll das Verbot in Frankreich für neue Social-Media-Konten gelten. Accounts von unter 15-Jährigen, die schon existieren, werden bis Anfang nächsten Jahres deaktiviert. Plattformen wie Instagram und Snapchat müssen das Alter ihrer Nutzer also künftig überprüfen. Ziel soll sein, Kinder und Jugendliche zum Beispiel vor Cybermobbing zu schützen. Auch in Deutschland wird immer wieder über ein Social-Media-Verbot für Minderjährige diskutiert.
6: Das Deutsche Zentrum für psychische Gesundheit fordert auch hier eine gesetzliche Altersgrenze von 13 Jahren für Instagram, TikTok und Co. Begründet wird das mit dem aktuellen Forschungsstand zu den Auswirkungen sozialer Medien auf die psychische Gesundheit von Kindern und Jugendlichen. Die Kripo Rottweil hat im Raum Tuttlingen eine Autohehlerbande festgenommen. Die Männer sollen gestohlene Autos und Lkw aus Frankreich, Italien, Spanien und Ungarn illegal ins Land gebracht haben. Dann ließen sie neue Hauptuntersuchungen machen, besorgten Ausfuhrkennzeichen und verkauften die Fahrzeuge über Scheinfirmen weiter, größtenteils nach Rumänien. Wein, den keiner kauft, könnte künftig zu Putzmittel werden. Weil die Menschen immer weniger Wein trinken, ist zu viel davon auf dem Markt. Die EU-Kommission erlaubt jetzt, dass die Winzer ihre Weine auch zu Industriealkohol weiterverarbeiten können. Der wird dann eben zum Beispiel für Desinfektions- und Reinigungsmittel verwendet. Diese Regelung gilt auch für Weine aus den Anbaugebieten in Württemberg, dem viertgrößten Weinanbaugebiet in Deutschland.
1: Hör ich da Wein aus Eimern? I like.
0: Ja, das kann ich mir vorstellen. Dann wahrscheinlich noch in so Badeschlappen, ja, mit Socken drinnen.
1: Dann putze ich auch mal. Ja.
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0: Da gibt es momentan eine Meldung und zwar, sage ich euch, auf der A7, genau, Würzburg Richtung Ulm, zwischen dem Agnesburg-Tunnel und Ahlen-Oberkrochen, Unfall im Baustellenbereich. Außerdem der neueste Blitzer in Leichingen in der Suppinger Straße im 30er-Bereich. Alle anderen auf radio7.de. Kommt gut an.
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0: Ja, Vorfreude heute in der Woche, letzter Schultag in Bavü, Freitag dann in der Woche in Bayern und dann geht's endlich in den Urlaub.
1: Yes.
0: Und das Schönste an so einem Urlaub ist doch immer der Weg dahin, besonders mit den kleineren Kindern.
1: Oh ja, oh ja.
0: Herrliche Folge hier, genau, unserer Comedy, die Welt in 30 Sekunden gibt's in 7 Minuten. Außerdem Alex Warren, den lieben Kids und wir Erwachsene gleichermaßen. Ordinary, da ging's ja für ihn einmal durch die Decke im letzten Jahr zum Mond und wieder zurück. Also hat's eingeschlagen. Ganz viel Gefühl also gleich mit dabei. Und für den frischen Wind heute Morgen sorgt entweder euer offenes Fenster oder alle Farben.
1: Guten Morgen.

0: spielen wir euch das Klavier um 6:08.
1: Gleich fertig, ja.
0: Ja. So. Hier ist das Radio 7 Morgen Team am Mittwoch.
1: Morgen.
0: Und liebe Eltern, wie sieht's aus? Freut ihr euch schon auf euren Sommerurlaub?
1: Ja!
0: Gut, dann freut ihr euch bestimmt auch auf die Anreise. Ne, ihr wisst ja, je weiter weg, ja, desto besser.
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3: Kleinkindeltern wissen ganz genau, wie sie ihre Kinder auf langen Autofahrten auf der Rückbank bei Laune halten.
4: Möchte noch jemand eine Reiswaffel?
3: Das bringt 5 Minuten entspanntes Schmatzen.
4: Wer zuerst ein Windrad sieht, hat gewonnen.
3: Und die Kinder schauen 10 Minuten halbwegs entspannt aus dem Fenster.
4: Kennt jemand einen Witz?
3: Der dauert dann auch noch mal mindestens 10 Minuten.
4: Es war ein Mann.
3: Und dann wird's allerdings langsam kritisch.
4: Ich muss mal. Und Reiswaffeln sind bäh.
3: Jetzt helfen nur noch die größeren Geschütze und die Mama klemmt das Smartphone vor den Kindern an die Kopfstütze und startet die Berieselung.
5: Ich bin Peppa Wutz.
3: Und unzählige Staus später sitzen irgendwann vorne verzweifelte Eltern und hinten die Kinder, in jeder Hand ein Schokoriegel und auf dem Handy läuft inzwischen die 3. Staffel Squid Game.
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0: Gurke mit Zucker soll wie Wassermelone schmecken.
1: Ja, ja.
0: 6.16 Uhr am Mittwoch. Hier ist das Radio 7 Morgen, Team mit Linda und Gibi.
1: Guten Morgen.
0: Also nicht wir Nasen sagen das,
1: nein, nein.
0: Sondern das behaupten ganz viele Leute gerade auf Social Media. Ja, die rasten da wirklich reinweise aus, weil sie es absolut nicht glauben können.
2: Ich bin geschockt.
3: Oh mein Gott.
2: Mmh. Okay, wow.
3: Schmeckt wirklich wie Wassermelone. Hä?
1: Also, jetzt wenn das stimmt, dann wäre das ja ein unfassbarer Sparhack alleine schon für uns Schwaben. Das lieben wir. Eine Gurke viel günstiger als so eine Wassermelone und, wie ich finde, auch ein bisschen handlicher.
0: Ganz genau. Und deshalb haben wir es mal mit euch getestet, ja, und euch die angebliche Wassermelone kredenzt. Und was sagt ihr? Schmeckt die wirklich wie Wassermelone? Also Gurke und Zucker?
4: Nee, ich finde, man schmeckt einfach bloß also Zucker mit Wasser.
5: So wie eine Gurke schmecken muss.
4: Ich finde, Wassermelone hat noch ein bisschen mehr Geschmack. So einen süßen, fruchtigen Geschmack.
0: Also, ihr habt's gehört, braucht ihr gar nicht erst nachmachen und es zeigt mal wieder auf Social Media, ist eh alles fake.
1: Aber es wird geklickt, ne?
0: Naja. Ja, darum geht's wahrscheinlich. Aber bei uns, hey Leute, wir lieben echte Musik, ja, bei uns ist nichts fake. Da ist alles handgemacht und richtig toll von OneRepublic und jeder, der die schon mal live gesehen hat, der weiß, oh, was das für großartige, geniale Musiker sind. Ganz neu bei uns, beim Radio 7 Morgen Team, die aktuelle hier ist.

0: So klingt das Radio 7 Morgenthema am Mittwoch, 6.26 Uhr genau.
1: Guten Morgen.
0: Und für alle, die gerade auf Jobsuche sind, ja, oder schon waren, ihr habt doch bestimmt auch schon mal den Kopf geschüttelt, oder? Als ihr so Stellenanzeigen gelesen habt. Manche Firmen und Unternehmen, also was die da als super Mitarbeiter-Benefits anpreisen, das ist echt unverschämt.
1: Ja, nur ein Beispiel mal, ja. Kostenlose Sanitäranlagen. Ja, vielen Dank dafür, das ist unglaublich.
0: Mein Gott. Mehr davon in der Viertel nach sieben bei uns wirklich zum Schießen. Außerdem gleich schon Wirbelwind, Ava Max. Da gehen wir direkt alle mit ab und wirbeln einmal quer durch die Bude heute Morgen. Wir freuen uns auf unseren Soulman Nico Santos und auf Sommersonnensound von Kaigo Khalid und Griffin auf Radio 7. Mehr Musik, mehr Abwechslung.
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3: Mit der Maris Binder von der Evangelischen Kirche. Ja, und endlich ist sie da, die Urlaubszeit. Im 17. Jahrhundert hat das Wort Urlaub Erlaubnis bedeutet. Mägde und Knechte haben die Erlaubnis von ihrem Arbeitgeber bekommen, eine Weile nicht zu arbeiten. Heute ist Urlaub gesetzlich vorgeschrieben und es liegt an mir selbst, mir die Erlaubnis zu geben, im Urlaub wirklich Urlaub zu machen. Zu tun, was mir gut tut und neue Kraft gibt. Dass Urlaub wichtig ist, wird übrigens schon in der Bibel beschrieben. Es gibt kein größeres Glück bei den Menschen, als sich zu freuen und sich's gut gehen zu lassen. Jeder Mensch soll essen, trinken und glücklich sein als Ausgleich für seine ganze Arbeit. Denn auch dieser Ausgleich ist eine Gabe Gottes, steht im Alten Testament der Bibel. Urlaub ist also göttlich. In diesem Sinn, schöne Urlaubszeit euch.
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0: Nicht täuschen lassen, wenn ihr aus dem Fenster guckt und es sieht super sonnig aus. Ist es auch, aber halt auch echt kalt heute Morgen. Ja, 9 Grad nur in Memmingen, 10 in Aalen und 11 bei euch in Singen. Es wird aber ganz schnell wärmer, keine Sorge. Bis zu 26 Grad sind heute drin. Auch mal mehr Wolken, aber es bleibt meistens trocken. Und morgen dann sogar noch ein bisschen wärmer.
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9: Um 6.30 Uhr. Guten Morgen. Das erste EU-Land führt ein Social-Media-Verbot für Kinder und Jugendliche unter 15 Jahren ein. Frankreich hat ein entsprechendes Gesetz verabschiedet. Schon nach den Sommerferien sind Instagram, TikTok und so weiter hierfür unter 15-Jährige verboten. Auch in Deutschland wird das schon länger diskutiert. Die EU will demnächst Vorschläge für Einschränkungen vorlegen. Auch das Deutsche Zentrum für psychische Gesundheit fordert eine gesetzliche Altersgrenze von 13 Jahren. Der aktuelle Forschungsstand zu den Auswirkungen sozialer Medien auf die psychische Gesundheit würde das begründen. Viele Experten warnen allerdings auch vor pauschalen Verboten. Die Ministerien der baden-württembergischen Landesregierung fordern für den Haushalt 2027 Mehrausgaben von über 4 Milliarden Euro. Doch der finanzielle Spielraum beträgt nur etwa 200 Millionen Euro. Trotz dieser angespannten Lage wurden zudem über 4000 neue Stellen beantragt, vor allem für Polizisten, Juristen und Lehrer. Die Regierung von Ministerpräsident Özdemir muss jetzt also den Rotstift ansetzen und harte Entscheidungen treffen.
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9: In einem ergreifenden Facebook-Post bestätigt der Vater von Hollywood-Schauspielerin Kaylee Hottle ihren Tod. Die 18-jährige gehörlose Schauspielerin wurde durch Godzilla vs. Kong weltweit bekannt. Jetzt kam sie bei einem schweren Autounfall ums Leben. Sie saß auf dem Beifahrersitz eines Autos, dessen Fahrer von der Fahrbahn abgekommen war. Auch Kellys Vater ist gehörlos und teilte in Gebärdensprache mit, dass er dem Fahrer vergibt. Die Reaktionen in den sozialen Medien sind hochemotional und von großer Anteilnahme geprägt.
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0: Aufgepasst auf der A7 Würzburg-Ulm zwischen Agnesburg-Tunnel und Aalen-Oberkrochen. Unfall im Baustellenbereich und Behinderungen. Und der neueste Blitzer in Wangen in der Prassbergstraße. Alle anderen auf radio7.de. Kommt gut an.
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0: Wir müssen heute mit euch über Franz sprechen. Franz hat ein Herz für Ameisen und siedelt gerade 10 Ameisenvölker an der A8 bei Elching um.
1: Ja.
0: Der Grund, der Autobahnausbau. Und diese krabbelige Geschichte, die gibt es in einer Viertelstunde. Ja, auch wenn Gebi von der nicht so begeistert ist.
1: Nicht ganz so. Ich finde das schon etwas übertrieben. Aber wir diskutieren es gleich aus.
0: Das machen wir. Und wir hatten es ja gerade im Wetter, ne, von der Sonne, aber den doch kühlen Temperaturen heute Morgen. Keine Sorge, jetzt mit Kaigo, Khalid und Griffin fühlt sich das fast schon wie 20 Grad heute Morgen an. Hier ist Save My Love.
1: Guten Morgen.
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1: In den Mittwoch starten wir mit Peter aus Überlingen am Bodensee. Wunderschönen guten Morgen, Peter.
2: Guten Morgen. Guten Morgen an Radio 7. Hallo.
1: Mensch, schon so gut drauf um die Uhrzeit, das ist ja großartig. Bist du immer so positiv?
2: Eigentlich schon, ja. Nicht immer, aber immer öfter.
1: Immer sehr öfter. Gut. Sehr gut. Die besten Voraussetzungen. Der aktuelle Highscore liegt bei 6 richtigen. Und dafür...
2: Okay.
1: Bekommst du jetzt den Buchstaben F wie Fernweh?
2: Jawohl.
1: Dann packen wir es, oder?
2: Verstanden.
1: Gut.
2: Jawohl.
1: Dann geht's
2: los.
1: Jetzt los mit den spannendsten 30 Sekunden deines Lebens. Land.
2: Finnland.
1: Charaktereigenschaft.
2: Frech.
1: Brotbelag.
2: Fenchel.
1: Im Haushalt.
2: Fischzange.
1: Männername.
2: Friedrich.
1: Geschenk für eine Frau.
2: Weiter.
1: Mach ich morgens.
2: Frisch duschen.
1: Beruf.
2: Feigling.
1: Beruf? Feigling.
2: Ja, yeah. Ja, den gibt's. Dass man gerade so rausputscht.
1: Schön. Gibt's wahrscheinlich schon bei den ein oder anderen mal, ne? Die sich drücken. Aber das war nach der Zeit. Super.
2: Ja, ist okay.
1: Hat herrlich viel Spaß gemacht mit dir, Peter. Wir kommen am Ende auch auf 6 richtige. Dankeschön fürs Mitmachen.
2: Oh, schade. Dann danke dir euch und viele Grüße. Macht's gut. Schönen Tag.
1: Dir
2: danke.
1: Auch. Und dann mal gucken, wer um kurz nach 8:30 so viel Spaß mit uns hat. Wir freuen uns.
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0: 12 Minuten vor 7 ist es am Mittwoch. Hier ist das Radio 7 Morgen-Team mit Linda und Gebi.
1: Guten Morgen.
0: Und wir müssen mit euch darüber sprechen, dass gerade was wirklich sehr süß ist. Also ich finde es sehr süß. Mhm. Bei uns im Radio 7 Land passiert eine Ameisenumsiedlung. Ja, die A8 bei Ulm-Elching, die soll ja sechsspurig werden, da wird dann gebaut. Aber in dem Wald dort leben halt Millionen von Ameisen. Und weil Franz ein Herz für Ameisen hat und er ein amtlicher Ameisenheger ist, siedelt Franz sie gerade auch schön brav um.
1: Also nicht falsch verstehen, ich liebe Tiere über alles. Ich finde das aber durchaus ein bisschen übertrieben. Ich erkläre euch das auch mal, was der Franz da macht. Ja, der gräbt die Ameisen aus ihrem Ameisenhügel aus, wird zum Dank von denen die ganze Zeit mit Ameisensäure angespritzt. Dann packt er die Tierchen in große Tonnen und das alles nur, um sie 100 Meter weiter dann wieder auszusetzen. Und jetzt kommt das Eigentliche. Die Ameisen müssen einen sogenannten Sympathietest bestehen. Da wird getestet, ob das neue umgesiedelte Ameisenvolk mit dem bereits dort lebenden Volk auch wirklich klarkommt. Da gibt es zwei Möglichkeiten. Entweder vertragen die sich direkt super, können angesiedelt werden, oder es passt halt einfach nicht. Und das stellen wir uns dann so vor.
2: Ach, oje, Mine. Nein, schmeckt er. Das ist keiner von der Hanna. Das sehe ich gleich. Das sind keine so Schaffer wie mir. Guck mal, das kleine Heißle von dem A. Also, dir müsst weg. Dir müsst weg, weil das verschandelt unseren Ort. Komplett.
1: Oh, großartig, oder?
0: Man kann sich diese kleinen Ameisen auch richtig mit der Stimme vorstellen. Ne? Also wir haben wirklich das Beste für die Ameisenumsiedlung an der A8 bei Elching, dass sich die viele Arbeit von Franz Hörn, dem ehrenamtlichen Ameisenjäger, auch wirklich lohnt. Und eure Arbeit lohnt sich heute bestimmt auch. Der Chef freut sich, wenn ihr im Geschäft ankommt und jetzt Gas geht. Es ist 7:10. Ja, und den Schwung, den liefert Avermax dazu hier auf Radio 7. Euch einen schönen Mittwoch.

0: rocken unseren den Mittwoch mit dem Radio 7 Morgen-Team. Ist es 6.56 Uhr schon.
1: Guten Morgen.
0: Und gleich geht's weiter mit Gute Laune Pop, Hunter X Golden, coole Beats, Joel Corey, Head and Heart und noch mehr Musik. Tagsüber immer ab halb für euch im Radio 7 Hitzimmer mit 30 Minuten am Stück.
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1: Ja, langsam geht es ein bisschen nach oben. Mittlerweile schon 13 Grad bei euch in Lindau. Noch 10 in Heidenheim und 8 Grad in Sigmaringen. Aber immerhin scheint überall die Sonne. Wird heute auch die meiste Zeit der Fall sein. Wenn, dann gibt es harmlose Wolken. Ja, locker bewölkt. Viel Sonne also und Höchstwerte von bis zu 26 Grad.
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2: Um 7 Uhr. Guten Morgen. Wein, den keiner kauft, könnte künftig zu Putzmittel werden. Weil die Menschen immer weniger Wein trinken, ist zu viel davon auf dem Markt. Die EU-Kommission erlaubt jetzt, dass die Winzer ihre Weine auch zu Industriealkohol weiterverarbeiten können. Der wird dann zum Beispiel für Desinfektions- und Reinigungsmittel verwendet. Diese Regelung gilt auch für Weine aus den Anbaugebieten in Württemberg. Das ist das viertgrößte Weinanbaugebiet in Deutschland. Frankreich hat als erstes EU-Land ein Social-Media-Verbot für unter 15-Jährige beschlossen. Schon nach den Sommerferien sind Instagram, TikTok und so weiter dort verboten. Auch in Deutschland wird das schon länger diskutiert. Die EU will demnächst Vorschläge für Einschränkungen vorlegen. 80% der Menschen in Deutschland halten den Rücktritt von Unionsfraktionschef Spahn für richtig. Das ergibt eine Befragung des Instituts YouGov. Nächsten Mittwoch wollen die Abgeordneten von CDU und CSU seinen Nachfolger wählen. Dann stehen möglicherweise auch weitere Personalentscheidungen an. Die Bregenzer Festspiele sind für ihre monumentalen Bühnenbilder bekannt. Heute Abend beginnt die diesjährige Saison. 28 Mal wird Verdis Oper La Traviata aufgeführt. Die Tickets sind schon seit Monaten ausverkauft. Das Bühnenbild, ein riesiger zerborstener Spiegel, dessen Teile einzeln beweglich sind und zum großen Finale scheinbar schwerelos als Kugel über dem See schweben.
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1: Ein bisschen dauert es gerade für euch auf der A7 Würzburg-Ulm zwischen dem Agnesburg-Tunnel und Ahlen-Oberkochen. Ja, Bergungsarbeiten, kaputter LKW, 2 Kilometer Stau, Viertelstunde Zeitverlust. Und auch eine Viertelstunde braucht ihr auf der B28 Senden-Ulm. Hier 3 Kilometer Baustellenstau vor der Adenauerbrücke. Außerdem der neueste Blitzer in Liebenau am Ortsausgang im 70er Bereich, wenn ihr Richtung Meckenbeuren unterwegs seid. Alle anderen auf radio7.de. Kommt gut an.
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1: Jawohl, ja, schönen guten Morgen.
3: Na, guten Morgen. Wer von euch ist denn gerade auf Jobsuche? Ja, dann fallen euch sicher auch die Stellenanzeigen auf, in denen Jobs mit ganz besonderen Mitarbeiter-Benefits angepriesen werden. Also wir haben uns hier schon dermaßen totgelacht. Kostenlose Sanitäranlagen zum Beispiel. Und da gibt es noch so viel Schräges mehr in einer Viertelstunde.
1: Herrlich, ja. Drücken wir natürlich allen auch die Daumen, die heute tatsächlich ein Vorstellungsgespräch haben oder die Tage mit hoffentlich coolen Mitarbeiter-Benefits. Ja. Durchatmen. Ihr rockt da schon und wir lenken euch ab gleich mit dem aktuellen Chart-Hit. Seit 23 Wochen ganz oben mit dabei. Dragula, Tame Impala, Jenny. Und jetzt genießen wir die Sonnenstrahlen am Morgen mit

0: Genau, 7:08 euch einen schönen Mittwoch mit dem Radio 7 Morgen Team.
1: Guten Morgen.
0: Und jetzt bitte, psst, ja, ja. Ruhe, es wird wieder gebeichtet.
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3: Der 28-jährige Alex aus Geislingen schreibt: Ich behaupte, ich bin vegan, weil das bei Frauen super ankommt. Dabei stimmt das gar nicht. Neulich hatte ich ein Date und habe mir demonstrativ ein veganes Linsencurry bestellt. Wir sind danach zu mir und es lief super. Als sie wieder weg war, hatte ich noch Hunger und ich habe mir schnell noch eine Bratwurstsemmel gemacht.
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0: ist genau 7:15 am Mittwoch. Hier ist das Radio 7 Morgen-Team, Linda und Gebi für euch am Start.
1: Morgen.
0: Ja. Und alle, die gerade auf Jobsuche sind oder schon mal waren, kennt doch bestimmt auch schon diese Stellenanzeigen, ja, mit diesen peinlichen Vorteilen, die einem da immer versprochen werden.
2: Also was wir uns im Team hier schon totgelacht haben, da ist sowas dabei wie kostenloses Leitungswasser. Dankeschön, darf ich mir dann aus dem Wasser holen, aber Wasser anholen, ist doch toll, oder? Oder auch eine eigene Mailadresse kriege ich dann auch. Mann, wunderbar.
0: Wahnsinn.
2: Eigener Bürostuhl, das ist auch total nett, dass man nicht jeden Tag auf dem Schoß vom anderen hocken muss oder von zu Hause mitbringt. Also hakt's eigentlich?
0: Muss man sich echt mal vorstellen, oder? Und das ist ja tatsächlich erst der Anfang, da gibt's ja noch so viel mehr.
3: Wir suchen dich. Wir bieten kostenlose sanitäre Anlagen, Sonderurlaub zur Geburt des Kindes. Du musst dein Kind also nicht auf dem Schreibtisch gebären. Ist das nicht toll? Einen USB-Stick und einen Kugelschreiber mit Firmenlogo.
0: Juhu!
3: Und natürlich Gehalt. Nicht pünktlich oder viel, einfach nur Gehalt.
2: Großartig. Luft zum Atmen ist übrigens auch inklusive und natürlich auch spannende Zusatzaufgaben.
0: Oh,
2: ne?
0: Ja. Und dann die, da wagen wir uns jetzt mal ran. Bei uns sind ja Hits rund um die Uhr übrigens inklusive.
2: Ja,
0: einfach immer Radio 7 einschalten, dann passt das schon irgendwie auch mit so einem Arbeitgeber, von dem wir gerade gesprochen haben. Damian Paller und Jenny, ganz aktuell, ganz groß mit Dracula. Kommt gut in den Mittwoch, es ist 7:17 Uhr.

0: die Laune richtig gut bei vielen um 7.25 Uhr. Hallo zusammen, hier ist das Radio 7 Morgen Team.
1: Guten Morgen.
0: Schließlich heißt er heute in der Woche. Letzter Schultag in Bavü, Freitag dann in der Woche in Bayern. Dann geht's in den Urlaub endlich. Und das Schönste an so einem Urlaub ist natürlich immer der Weg dahin. Besonders mit kleineren Kindern.
1: Ja, genau.
0: Herrliche Folge, ihr werdet euch wiedererkennen in unserer Comedy Die Welt in 30 Sekunden um kurz nach 7:30. Außerdem gibt es Alex Warren. Für den ging es ja letztes Jahr durch die Decke zum Mond und einmal wieder zurück. Ja? Und alle hat er uns mitgenommen und begeistert, so hat er eingeschlagen. Die aktuelle Fever Dream gleich. Dazu ein entspanntes Ding von The Kid LAROI und Justin Bieber. Und Ohrwurm-Alarm mit Ketzai und Gabriella.
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0: Geht wirklich überall sonnig los, dazu wenn überhaupt harmlose Wolken. 10 Grad dazu in Riedling und Villingen-Schwenningen bei euch. 14 sind schon in Friedrichshafen. Und heute Nachmittag sind dann maximal 26 Grad drin und die Wolken sind wirklich harmlos. Es bleibt meist trocken. Zum Wochenende hin, da werden wir dann wahrscheinlich wieder die 30 Grad knacken.
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12: Um 7:30. Guten Morgen. Frankreich hat als erstes EU-Land ein Social-Media-Verbot für unter 15-Jährige beschlossen. Radio 7-Reporterin Gesa Weber.
13: Ab dem 1. September, also direkt nach den Sommerferien, soll das Verbot in Frankreich für neue Social-Media-Konten gelten. Accounts von unter 15-Jährigen, die schon existieren, werden bis Anfang nächsten Jahres deaktiviert. Plattformen wie Instagram und Snapchat müssen das Alter ihrer Nutzer also künftig überprüfen. Ziel soll sein, Kinder und Jugendliche zum Beispiel vor Cybermobbing zu schützen. Auch in Deutschland wird immer wieder über ein Social-Media-Verbot für Minderjährige diskutiert.
12: Das Deutsche Zentrum für psychische Gesundheit fordert auch hier eine gesetzliche Altersgrenze von 13 Jahren für Instagram, TikTok und Co. Begründet wird das mit dem aktuellen Forschungsstand zu den Auswirkungen sozialer Medien auf die psychische Gesundheit von Kindern und Jugendlichen. Die Ministerien der baden-württembergischen Landesregierung fordern für den Haushalt 2027 mehr Ausgaben von über 4 Milliarden Euro, obwohl der finanzielle Spielraum nur etwa 200 Millionen beträgt. Trotz dieser angespannten Lage wurden zudem über 4000 neue Stellen beantragt, vor allem für Polizisten, Juristen und Lehrer. Die Regierung von Ministerpräsident Özdemir muss jetzt den Rotstift ansetzen und harte Entscheidungen treffen.
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12: Das ist echt fies. Der Pilot eines Flugzeugs mit vielen Argentiniern an Bord hat sich einen üblen Scherz erlaubt. Kurz nach dem Ende des WM-Finales greift er zum Mikro und verkündet: Wir wollen unseren argentinischen Freunden gratulieren. Auf einem Video auf X ist zu sehen, wie an Bord dann lauter Jubel ausbricht, natürlich. Und er lässt einige Zeit vergehen, bis er ergänzt: Spanien hat gewonnen. Der Pilot soll angeblich Spanier sein.
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0: Dauert heute Morgen besonders lange für euch auf der A7 Würzburg-Ulm zwischen Agnesburg, Tunnel und Ahlenoberkrochen. Kaputter LKW-Bergungsarbeiten. Hier eine Viertelstunde mindestens Zeitverlust. B28, Hittistetten-Neu-Ulm. Zwischen Senden und Neu-Ulm-Mitte braucht ihr auch 15 Minuten länger. Und auf der B466 Heidenheim-Mühlhausen im Täle. Vollsperrung zwischen Böhmenkirch und Weißenstein. Nach einem Unfall fahrt ihr außenrum. Der neueste Blitzer, B311, zwischen Oberdischingen und Humlangen im 30er-Bereich. Alle anderen auf radio7.de. Gute Fahrt.
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0: Hallo zusammen und guten Morgen am Mittwoch.
14: Ja, guten Morgen. Und was lese ich da gerade? In dem Über-Hollywood-Blockbuster Die Odyssee hat Hauptdarsteller Matt Damon für manche Szenen ein Mucki-Double. Und zwar eine deutlich kleinere Frau, das ist doch schon witzig. Da trainierst du dich dermaßen auf für so einen Film, pumpst dich auf und dann sowas. Was lernen wir da draus? Spart euch das Gym, macht euch einfach ganz locker.
0: Da habe ich doch schon immer gesagt,
14: das
0: oder?
14: Weiß ich, ja.
0: Mir war das klar, deswegen war ich da auch noch nie da. Und
14: noch
0: jetzt
14: nie.
0: Also mit solchen Nachrichten können wir doch den Mittwochmorgen genießen. Dazu noch Cat's Eye, Gabriella, jawohl, und schon ist der Ohr.

0: Wir starten zusammen in den Mittwoch. Es ist 7.39 Uhr. Hier ist das Radio 7 Morgen Team.
1: Guten Morgen.
0: Und liebe Eltern, freut ihr euch schon auf euren Sommerurlaub?
2: Ja!
0: Perfekt. Dann freut ihr euch bestimmt auch auf die Anreise. Denn ihr wisst ja, ne? Je weiter weg, desto besser.
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4: Kleinkindeltern wissen ganz genau, wie sie ihre Kinder auf langen Autofahrten auf der Rückbank bei Laune halten.
5: Möchte noch jemand eine Reiswaffel?
4: Das bringt 5 Minuten entspanntes Schmatzen.
5: Wer zuerst ein Windrad sieht, hat gewonnen.
4: Und die Kinder schauen 10 Minuten halbwegs entspannt aus dem Fenster.
5: Kennt jemand einen Witz?
4: Der dauert dann auch noch mal mindestens 10 Minuten.
5: Es war ein Mann.
4: Und dann wird's allerdings langsam kritisch.
5: Ich muss mal. Und Reiswaffeln sind bäh.
4: Jetzt helfen nur noch die größeren Geschütze und die Mama klemmt das Smartphone vor den Kindern an die Kopfstütze und startet die Berieselung.
6: Ich bin Peppa Wutz.
4: Und unzählige Staus später sitzen irgendwann vorne verzweifelte Eltern und hinten die Kinder, in jeder Hand ein Schokoriegel und auf dem Handy läuft inzwischen die 3. Staffel Squid Game.
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0: Das Radio 7 Morgenteam zum Start in den Mittwoch. Linda und Gebi hier um 7.47 Uhr, genau.
1: Guten Morgen euch.
0: Gurke mit Zucker soll wie Wassermelone schmecken. Das behaupten nicht wir, sondern ganz viele Menschen gerade auf Social Media. Die rasten da, das müsst ihr euch mal vorstellen, reihenweise aus, ja, weil sie es nicht glauben können.
2: Ich bin geschockt.
3: Oh mein Gott.
2: Mmh. Okay, wow.
3: Schmeckt wirklich wie Wassermelone. Hä?
1: Tja, also wenn das stimmt, dann wäre das ja ein super Sparhack für uns Schwaben. Da stehen wir drauf, ne? Gurke viel günstiger als so eine Wassermelone und, wie ich finde, auch deutlich handlicher.
0: Nicht so ein proper Oschi. Ding. Ja. Genau, und deshalb haben wir das mal mit euch getestet. Und zwar haben wir euch Gurke mit Zucker kredenzt. Und wie schmeckt's?
4: Nee, ich finde, man schmeckt einfach bloß Zucker mit Wasser.
5: So wie eine Gurke schmecken muss.
4: Ich finde, Wassermelone hat noch ein bisschen mehr Geschmack. So einen süßen, fruchtigen Geschmack.
0: Das zeigt mal wieder. Social Media, da ist schon vieles fake, ne? Da wird einfach irgendwas erzählt, ne? Also, lass das nicht nachmachen. Gurke mit Zucker schmeckt nicht wie Wassermelone. und wir hier bei Radio 7, wir halten uns da auch lieber an wirklich echte Mucke. Ja, an handgemachtes Zeugs. Kein Fake, nein. Genial, grandios, sensationell. Genauso kann man Alex Warren zum Beispiel beschreiben. Hier ist die aktuelle Fever Dream beim Radio 7 Morgenteam. Es ist 7.48 Uhr.

0: bis zum Ende ausgekostet. Mhm. Adele beim Radio 7 Morgen-Team. Es ist 5:05 am Mittwoch. Und bei uns, das wisst ihr, gibt es tagsüber immer bald noch mehr Musik. Freut euch drauf im Radio 7 Hitzimmer. Dann nehme ich 30 Minuten ohne Unterbrechung.
1: Gut, dass du sagst, Linda. Darf ich mir da vielleicht mal was wünschen?
0: Gerne, natürlich.
1: Boah, ich häng durch. Ich brauche was zum Wachwerden.
0: Kein Problem, gibt's gleich schon. Baby Rexha, Faithless, New Religion, ich denke, das knallt rein.
1: Das funzt. Dann ein bisschen was zum Coolfühlen, so ein bisschen mit Swag, so mit Sonnenbrille auf.
0: Oh, da habe ich auch was. Tampa City.
1: Oh.
0: Ganz neu, ganz aktuell und ganz groß. Platz 4 aktuell der deutschen Singlecharts sogar. Self-Aware.
1: Und dann noch ganz wichtig, ich hätte gerne noch eine Fußmassage.

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10: Viel Sonne den ganzen Tag, dazu warme Temperaturen bis zu 26 Grad am Nachmittag. Ansonsten lockere, harmlose Wolken, es bleibt meistens trocken und zum Wochenende hin knacken wir dann wieder die 30 Grad. Aktuell sind es 12 bei euch in Crailsheim und Leutkirch und 13 in Ulm.
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11: Um 8 Uhr, guten Morgen. Wein, den keiner kauft, könnte künftig zu Putzmittel werden. Weil die Menschen immer weniger Wein trinken, ist zu viel auf dem Markt. Die EU-Kommission erlaubt jetzt, dass die Winzer ihre Weine auch zu Industriealkohol weiterverarbeiten können. Der wird dann zum Beispiel für Desinfektions- und Reinigungsmittel verwendet. Die EU fördert das Ganze mit insgesamt 14 Millionen Euro. Das entspricht 24 Millionen Liter Wein. Diese Regelung gilt auch für Weine aus den Anbaugebieten in Württemberg. Das ist das viertgrößte Weinanbaugebiet in Deutschland. 80% der Menschen in Deutschland halten den Rücktritt von Unionsfraktionschef Spahn für richtig. Das ergibt eine Befragung des Meinungsforschungsinstituts YouGov. Nächsten Mittwoch wollen die Abgeordneten von CDU und CSU Spahns Nachfolger wählen. Dann stehen möglicherweise auch weitere Personalentscheidungen an. Frankreich hat als erstes EU-Land ein Social-Media-Verbot für unter 15-Jährige beschlossen. Schon nach den Sommerferien sind Instagram, TikTok und so weiter dort verboten. Auch in Deutschland wird das schon länger diskutiert. Die EU will demnächst Vorschläge für Einschränkungen vorlegen. Der soziale Wohnungsbau kommt auch im Radio 7 Land immer mehr zum Erliegen. Beispielsweise in Aalen. Rund 100 Menschen suchen dort eine Wohnung bei der städtischen Wohnbaugesellschaft. Trotzdem baut das Unternehmen künftig weniger selbst. Grund sind die gestiegenen Baukosten und die hohen Zinsen.
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10: Dauert oft länger heute Morgen auf der A7 Würzburg Richtung Ulm zwischen Agnesburg-Tunnel und Aalen-Oberkochen. Bergungsarbeiten, Viertelstunde Zeitverlust. Weiter auf der A7 Ulm Richtung Füssen-Reute runter. Zwischen Memmingen Süd und Worringen Unfall. Wenn ihr hier im Stau steht, denkt an die Rettungsgasse. 20 Minuten Puffer braucht ihr auf der B28 Hittistetten-Neu-Ulm zwischen Senden und Neu-Ulm-Mitte. Und auf der B462 Schildach Richtung Rottweil zwischen Villingendorf und Rottweil B14 momentan 18. 10 Minuten stockender Verkehr. Der neueste Blitzer in Laichingen am Ortseingang von Suppingen kommend in der 30er-Zone. Alle anderen auf radio7.de. Kommt gut an.
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10: Also eigentlich kann das ja ganz einfach sein. Man sucht sich eine Küche aus, man bestellt die und lässt die liefern.
12: Ja.
10: Ja, so läuft es, wenn er nichts davon weiß.
12: Ja, da muss ich Ihnen leider mitteilen, dass wir den Liefertermin nicht exakt einhalten können. Also der wird wahrscheinlich erst im nächsten Jahr geliefert.
10: Es ist Juli.
12: Ja.
10: Nächstes Jahr. Ja, was Philipp aus Aalen dazu sagt. Radio 7 Telefon-Tag in 7 Minuten. Vorher Bibi Rexha hat sich ja Gebi gerade gewünscht, ne, für alle, die genauso lätschig rumhängen wie er.
12: Ich würde es nicht ganz so beschreiben, aber ja.
10: Aber es ist die Wahrheit.
12: Ja, ja.
10: So, also, gemeinsam mit Faithless und New Religion hauen die richtig rein. Und gleich dann auch Everybody's Darling, unsere Hitmaschine. Ed Sheeran mit Sapphire.
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0: ist Radio 7, es ist 8 Minuten nach 8 am Mittwoch.
1: Guten Morgen.
0: Und es könnte ja alles so einfach sein, ne? Küche aussuchen, bestellen, liefern lassen. Ja, könnte.
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3: Hermann, hallo?
4: Haus der Küche Heidenheim, Schrauber, guten Tag. Herr Hermann, es geht um Ihre bestellte Schüllerküche im Beton Quarzgrau.
3: Ja, genau.
4: Ja, da muss ich Ihnen leider mitteilen, dass wir den Liefertermin nicht exakt einhalten können. Weil da sind nicht alle Teile lieferbar, weil jetzt ist im Moment Küchenhochsaison praktisch. Aha. Und der Hersteller, der kann nicht alle Teile liefern in dieser Farbe. Zwei Hochschränke, die können nur noch in Alvaro Schiefergrau geliefert werden.
3: Ja, aber das sieht ja auch nicht dementsprechend aus nach meinen Vorstellungen.
4: Ah, das lässt sich ganz gut kombinieren.
3: Das müsste ich sehen, aber das kann ich jetzt so pauschal nicht sagen.
4: Und da ist ein Unterschrank auch gar nicht mehr lieferbar in dem Jahr. Also der wird wahrscheinlich erst im nächsten Jahr geliefert. Aber wir haben einen, der von den Maßen her genau passt, und zwar in Tannengrünlack.
3: Nee, aber das will ich ja nicht. Ich will ja nicht zig verschiedene Farben in der Küche haben.
4: Naja, aber wenn man da Löcher hat, dann ist es ja auch nicht schön.
3: Ja, aber wie gesagt, ich nehme keine 3 verschiedene Farben in meine Küche. Naja, also beim besten will er nicht.
4: Ja gut, Sie können auch den Kauf stornieren, dann fallen halt Stornogebühren an in Höhe von 30%.
3: Das müsste ich mit dem Herrn Buck nochmal schwätzen.
4: Warum brauchen Sie unbedingt die Küche in diesem Betongrau?
3: Das ist ja mein nächstes Ding, dann müsste ich halt vielleicht die gesamte Küche in einer anderen Farbe nehmen.
4: Und wie wäre es, wenn Sie sich einfach eine IKEA-Küche kaufen können? Die können Sie sogar dann selber neu basteln und dann wäre die Sache erledigt.
3: Ah ja, genau.
4: Also wenn Sie noch genau wissen wollen, wie das da von sich geht, dann können Sie sich ja noch mal erkundigen bei unserer Möbelberatung Dominik Hägele und Daniel Hafner, weil hier war der Telefoncheck.
3: Ja, super, klasse. Was? Hat Ihnen schon selig was? Unglaublich, bitte.
4: Ja, sorry, das ist voll, da wäre so Spaß zur neuen Küche, gell?
3: Alles klar, passt.
4: Schönen Tag trotzdem noch, gell?
3: Alles klar, dann geht's, ciao.
4: Ciao.
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0: gut in den Mittwoch mit dem Radio 7 Morgenteam um 8 Uhr und 17 Minuten.
1: Guten Morgen.
0: Und jetzt bitte pssst, ja, bitte Ruhe. Es wird wieder gebeichtet.
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3: Der 28-jährige Alex aus Geislingen schreibt: Ich behaupte, ich bin vegan, weil das bei Frauen super ankommt. Dabei stimmt das gar nicht. Neulich hatte ich ein Date und habe mir demonstrativ ein veganes Linsencurry bestellt. Wir sind danach zu mir und es lief super. Als sie wieder weg war, hatte ich noch Hunger und ich habe mir schnell noch eine Bratwurstsemmel gemacht.
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0: zusammen, hier ist das Radio 7 Morgenteam, es ist 8.26 Uhr.
1: Guten Morgen.
0: Und da müssen wir mal mit euch über Franz sprechen. Franz hat ein Herz für Ameisen. Ja, Franz siedelt gerade 10 Ameisenvölker an der A8, nämlich um bei Elchingen, wegen einem Autobahnausbau. Und diese grabliche Geschichte, die gibt es um 9:15 und die ist wirklich, also ich finde sie persönlich süß.
1: Ich finde sie persönlich ein bisschen übertrieben, aber lass uns da gerne diskutieren.
0: Ja, wir werden diskutieren, genau. Mega gut, außerdem auch gleich unser Mix in der nächsten halben Stunde für euch. Ja, leichter den Start in den Arbeitstag, mehr Musik, mehr Abwechslung mit den Imagine Dragons zum Beispiel, Indie-Rock. Coole Beats gibt's von Axel Ingrosso und Sommerfeeling à la Topic und Becky G mit Sorry Puppy, gleich nach den News.
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10: Ja, geht langsam bergauf mit den Temperaturen. 16 Grad sind schon in Biberach und Konstanz. 15 bei euch in Geislingen. Viel Sonne dazu. Begleitet uns den ganzen Tag. Lockere, harmlose Wolken dazu. Es bleibt wirklich meistens trocken bei bis zu 26 Grad. Und zum Wochenende hin knacken wir wieder die 30.
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11: Um 8:30 Uhr. Guten Morgen. Beim Testlauf neuer KI-Modelle von der ChatGPT-Entwicklerfirma OpenAI hat es einen aufsehenerregenden Zwischenfall gegeben. Die künstliche Intelligenz hat sich verselbstständigt und einen Cyberangriff auf ein anderes KI-Unternehmen ausgeführt. Dabei drang es in dessen Computersysteme ein und verhielt sich wie ein Hacker. Das teilt OpenAI in einem Blog-Eintrag mit und spricht von einem beispiellosen Cyber-Zwischenfall. Experten warnen schon lange vor Cyberattacken mit KI-Software. Das erste EU-Land führt ein Social-Media-Verbot für Kinder und Jugendliche unter 15 Jahren ein. Frankreich hat ein entsprechendes Gesetz verabschiedet. Schon nach den Sommerferien sind Instagram, TikTok und so weiter hierfür unter 15-Jährige verboten. Auch in Deutschland wird das schon länger diskutiert. Die EU will demnächst Vorschläge für Einschränkungen vorlegen. Die Ministerien der baden-württembergischen Landesregierung fordern für den Haushalt 2027 mehr Ausgaben von über 4 Milliarden Euro, obwohl der finanzielle Spielraum nur etwa 200 Millionen beträgt. Trotz dieser angespannten Lage wurden zudem über 4.000 neue Stellen beantragt, vor allem für Polizisten, Juristen und Lehrer. Die Regierung von Ministerpräsident Özdemir muss jetzt den Rotstift ansetzen und harte Entscheidungen treffen.
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11: Die süße Kollegin kommt ins Büro. So heißt ein neues Instagram-Video des Textilherstellers Trigema aus Burladingen. Darin staunen und lächeln die männlichen Mitarbeiter und im Begleittext heißt es, plötzlich sind alle konzentriert, Kaffee vergessen, Meeting vergessen, aber der Auftritt sitzt. Und wer ist die süße Kollegin? Das ist eine Dackeldame. Ach, wie niedlich, lauten die Kommentare. Oder auch, kann man sich bewerben?
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10: ordentlich was los heute Morgen auf den Straßen. Auf der A7 Würzburg-Ulm, da dauert es wegen Bergungsarbeiten zwischen dem Agnesburg-Tunnel und Ahlen-Oberkochen immer noch eine Viertelstunde länger. Dann A7 Ulm Richtung Füssen-Reute weiter, zwischen dem Kreuz Memmingen und Bad Grünenbach 41 Minuten Zeitverlust, 3 Kilometer Stau. A8 München-Stuttgart, zwischen Wendlingen und dem Kreuz Stuttgart, stockt es auf 14 Kilometern, 22 Minuten Zeitverlust. Viertelstunde braucht ihr auf der B28 die Städte Neu-Ulm zwischen Senden und Neu-Ulm-Mitte und auch auf der B29 Aalen-Stuttgart zwischen Weinstadt-Beutelsbach und Weinstadt-Endersbach. Unfall, hier eine Viertelstunde Zeitverlust. B462 Schiltach-Rottweil zwischen Villingendorf und Rottweil plant mal mit 15 Minuten mehr. Und achtet auf den neuesten Blitzer, steht in Konstanz in der Litzelstädter Straße im 30er-Bereich. Alle anderen auf radio7.de. Gute Fahrt.
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10: Ja, und für alle, die gerade auf Jobsuche sind, ja, oder schon mal waren, ihr habt doch bestimmt auch schon mal so Stellenanzeigen gesehen, bei denen ihr den Kopf geschüttelt habt, ja, weil diese Firmen und Unternehmen total die coolen Benefits versprochen haben.
5: Ja, also ich finde es zum Beispiel cool, wenn da steht, kostenlose Sanitäranlagen. Das ist doch ein Entgegenkommen, dass man nie auf den Boden pinkeln muss, oder? Wow!
10: Ja, noch mehr tolle Beispiele gibt es in einer Viertelstunde wirklich zum Schießen. Und da drücken wir allen die Daumen, die heute tatsächlich ein Vorstellungsgespräch haben, ja. Mit hoffentlich wirklich coolen Benefits. Ihr rockt das. Und wir lenken euch bis dahin ab mit Tiffany Harris. Musik made in Germany, die total groß und super international klingt. Hier ist die aktuelle Vertigo.
5: Guten Morgen.
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0: Genau, 8.39 Uhr ist es am Mittwoch.
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0: Ganz besondere Stadt-Land-Stuss-Runde jetzt heute Morgen mit Liam aus Scheidegg im Allgäu. Guten Morgen, Liam.
2: Morgen.
3: Guten Morgen.
0: Denn wir zocken jetzt nicht nur die spannendsten 30 Sekunden deines Lebens, sondern du wirst auch noch tätowiert.
3: Genau, ich hocke gerade aktuell beim Tätowierer.
0: Oh. Du, was bist denn du bitte für eine coole und harte Socke?
3: Ja, schon gut.
0: Ja, das glaube ich auch. Dürfen wir fragen, was du dir denn tätowieren lässt?
3: Also ich habe zwei Töchter und da lasse ich mir ein Motiv stechen vom Sternzeichen Löwe und Zwilling zusammen gemixt.
0: Hui, dann drücken wir dir dafür die Daumen und wir drücken dir natürlich auch jetzt die Daumen. 6 richtige gilt es immer noch zu toppen und dafür bekommst du den Buchstaben I wie Igidigit.
3: Okay, ich bin bereit.
0: Stadt.
3: Ingolstadt.
0: Scheidungsgrund.
3: Weiter.
0: Frauenname.
3: Ingrid.
0: Würde ich mir nie tätowieren lassen.
3: Igel.
0: Charaktereigenschaft.
3: Interessant.
0: Land.
3: Indien.
0: Film.
3: Indiana Jones.
0: Beruf.
3: Weiter.
0: Tier.
3: Bitte? Tier?
0: Tier.
3: Igel.
0: Hobby. Mein Gott, bist du cool, Liam. Du sitzt hier im Tattoo-Studio und haust auch noch 7 richtige raus bei Stadtlandstoß und erhöhst den Highscore. Herzlichen Glückwunsch.
3: Super.
0: Dann vielen Dank dir fürs Mitmachen, lieber Liam, und noch tapfer durchhalten im Tattoo-Studio.
3: Dankeschön, liebe Grüße an meine lieben Kollegen.
0: Und für euch gilt's dann morgen, die 7 zu toppen.
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0: Das ist der Start in den Mittwoch mit dem Radio 7 Morgen. Team Linda und Gebi hier um 8.48 Uhr.
1: Guten Morgen.
0: Ja, es hat gerade auf Jobsuche. Wart bestimmt schon mal auf Jobsuche. Ich meine, das haben wir alle gemeinsam. Ja. Dann kennt ihr vielleicht auch die Stellenanzeigen, in denen so richtig peinliche Vorteile angepriesen werden.
1: Also das sind unfassbare Sachen dabei. Zum Beispiel kostenloses Leitungswasser. Das ist doch nett, dass ich mir da auf der Toilette aus dem Wasserhahn was holen darf. Oder auch eine eigene Mailadresse.
0: Wenn es so cool klingt, dann muss man es auch so nennen. Ne?
1: Und ich habe auch mal gelesen, eigener Bürostuhl. Ist auch nett, dass man nicht auf dem Boden sitzen muss oder dass man keinen mitbringen muss.
0: Genau. Aber das ist ja tatsächlich erst der Anfang.
2: Wir suchen dich. Wir bieten kostenlose sanitäre Anlagen, Sonderurlaub zur Geburt des Kindes. Du musst dein Kind also nicht auf dem Schreibtisch gebären. Ist das nicht toll? Einen USB-Stick und einen Kugelschreiber mit Firmenlogo. Juhu! Und natürlich Gehalt. Nicht pünktlich oder viel, einfach nur Gehalt.
1: Auch noch inklusive übrigens Luft zum Atmen, die gibt's auch for free. Ehrlich? Und spannende Zusatzaufgaben.
0: Und dann die wagen wir uns jetzt mal ran, oder? Bisschen leichter fällt's, keine Sorge. Mit Leonie. Hier ist Radio 7, habt einen guten Start in den Mittwoch.

0: Es ist Mittwoch, 8:05 hier ist das Radio 7 Morgen-Team.
1: Guten Morgen.
0: Und gleich gibt es die Sugar Babes, also viele können da ja wirklich immer noch in- und auswendig mitsingen, ja bei Push to Button und das Doofe nur, man wird automatisch immer höher, if you really...
1: Danke.
0: Das können wir gleich alle gemeinsam im Chor machen. Außerdem mit dabei Kato, da kocht die Stimmung selbst im gemütlichsten Betrieb über mit the Turn the Lights Off. Und noch mehr Musik, gleich auch wieder ab halb. Tagsüber nehme ich immer beim Radio 7 Hitzima 30 Minuten am Stück für euch.
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2: 17 Grad, Sonne, Schwäbisch Gmünd, 16 Grad, Tuttling und Wangen, Sonne, das ist doch ein Traumstart heute Morgen. Zu heiß wird es heute auch nicht, bis zu 26 Grad sind drin und ein paar lockere, harmlose Wolken begleiten uns zum Wochenende hin. Da knacken wir dann wieder die 30.
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3: Um 9 Uhr, guten Morgen. Aus württembergischem Wein könnte künftig Putzmittel werden. Weil die Menschen immer weniger Wein trinken, ist zu viel davon auf dem Markt. Die EU-Kommission erlaubt jetzt, dass die Winzer ihre Weine auch zu Industriealkohol weiterverarbeiten können. Der wird dann zum Beispiel für Desinfektions- und Reinigungsmittel verwendet. Die EU fördert das Ganze mit insgesamt 14 Millionen Euro. Das entspricht 24 Millionen Liter Wein. Ist im südlichen Oberallgäu ein Bär unterwegs? Es deuten Kotproben tatsächlich darauf hin. Das Bayerische Landesamt für Umwelt hat sie zur Analyse weitergegeben. Das Ergebnis soll so schnell wie möglich kommen. Außerdem wird in der Gegend systematisch nach weiteren Hinweisen auf einen Bären gesucht. Das Amt rät Landwirten, ihre Tiere nachts in den Stall zu bringen. Anwohner, Wanderer und Ausflügler sollten vorsichtig sein und keine Essensreste und keinen Müll im Freien zurücklassen. Der Bär könnte aus Italien eingewandert sein. 80% der Menschen in Deutschland halten den Rücktritt von Unionsfraktionschef Spahn für richtig. Das ergibt eine Befragung des Meinungsforschungsinstituts YouGov. Nächsten Mittwoch wollen die Abgeordneten von CDU und CSU Spahns Nachfolger wählen. Dann stehen möglicherweise auch weitere Personalentscheidungen an. Der Eintritt für die Landesmuseen in Baden-Württemberg ist zu billig. Das hat der Rechnungshof in seinem Jahresbericht kritisiert. Im Archäologischen Landesmuseum in Konstanz zahlen Besucher 5 und Kinder nur 4 Euro. Die 11 Museen decken nur 6% ihrer laufenden Ausgaben durch Eintrittsgelder. Es müssten aber mindestens 10% sein. Deshalb empfiehlt der Rechnungshof, die Preise zu erhöhen und dann alle 3 Jahre anzupassen.
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2: Na, das dauert nach wie vor richtig lange auf der A7 für euch Ulm Richtung Füssenreute. Zwischen dem Kreuz Memmingen und Bad Grünenbach 6 Kilometer Stau, 41 Minuten Zeitverlust. Knappe halbe Stunde braucht ihr auf der A8 München-Stuttgart zwischen Wendlingen und Esslingen. Außerdem B28 Hittistetten-Neu-Ulm zwischen Neu-Ulm und Neu-Ulm-Mitte. Viertelstunde Zeitverlust. Der Grund hier, die Teilsperrung der Adenauerbrücke Richtung Ulm. Denkt da in den kommenden 2 Wochen dran. Das kann also immer wieder länger dauern. Außerdem B30 Biberach-Ulm. Achtung zwischen Ulm-Donaustetten und Wieblingen. Unfall mit mehreren Fahrzeugen hier auf der Überholspur. Dann B462 Schildach-Rottweil. Ihr braucht 20 Minuten länger zwischen Villingendorf und Rottweil B14. Und der neueste Blitzer steht zwischen Weingarten und Berghöhe Kreuzer. Alle anderen auf radio7.de. Kommt gut an.
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2: Euch einen schönen Start in den Mittwoch.
4: Ja, und das lese ich da gerade in dem Über-Hollywood-Blockbuster, die Odyssee. Da hat Hauptdarsteller Matt Damon für manche Szenen ein Muskeldouble. Und zwar eine deutlich kleinere Frau. Das ist schon witzig. Da trainierst du monatelang für so einen Film und dann sowas. Was lernen wir daraus für unseren Alltag? Spar dir das Gym. Mach dich locker.
2: Na, das sag ich doch schon die ganze Zeit. Guck mal. Und so kann man dann auch den Mittwochmorgen genießen.
4: Und auch den Donnerstag.
2: Den Donnerstag und die ganze restliche Woche, bis dann endlich Sommerferien und auch Urlaub anstehen. Dazu haben wir den Wow-Effekt mit Teddy Swims. Der catcht uns einfach. Mega coole Nummer. Mr. Know-It-All. Gleich und los geht's mit Sommerfeeling.

0: 9 am Mittwoch. Hier ist das Radio 7 Morgenteam, Linda und Gebi.
1: Guten Morgen.
0: Endlich wieder Himbeerenzeit. Und mit uns kauft ihr nur noch die besten und frischesten im Supermarkt.
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0: Also, deswegen greifen wir natürlich nicht zu den Tiefgefrorenen, wenn ich es jetzt einfach machen will. Nee, wir nehmen die frischen und da dreht ihr die Packung einfach um. Bleiben die Himbeeren am Boden kleben, sind die schon matschelig, ja, und schlapprig und nicht mehr so frisch und gut. Fallen die aber locker in den Deckel, dann sind die Himbeeren garantiert frisch. Nur natürlich nicht zu dolle drehen und schütteln, weil sonst sind die frischen auch wieder matschelig. Das wäre natürlich nichts. Ne? Satz mit X. So, dann viel Spaß beim Einkaufen, schon mal Einkaufszettel schreiben. Und das zu Teddy Swims. Geniale Nummer, ganz neu beim Radio 7 Morgen Team, Mr. Know-It-All. Viel Spaß damit.

0: ist Radio 7 um 9.17 Uhr. Linda und Givi am Mittwoch für euch. Und wir feiern, also eine von uns zumindest. Also
1: ich wollte gerade sagen.
0: Das ist eine total süße Geschichte bei uns aus dem Radio 7 Land. Es gibt da nämlich eine Ameisenumsiedlung. Haben wir euch heute schon erzählt, vielleicht habt ihr das verpasst. Die A8 bei Ulm-Elchingen, die soll ja sechsspurig werden. Da wird dann also gebaut. Aber in dem Wald dort leben eben Millionen von Ameisen. Und weil Franz ein Herz für Ameisen hat und ehrenamtlicher Ameisenjäger ist, siedelt der Franz die gerade um.
1: So, und das finde ich eben ein bisschen übertrieben. Mhm. Dieser Franz, das müssen wir vorstellen, gräbt die Ameisen aus ihrem Ameisenhügel aus, wird zum Dank von den Ameisen die ganze Zeit mit Ameisensäure angesprüht, packt die Tierchen dann in große Tonnen und das alles nur, um sie nur 100 Meter weiter wieder auszusetzen. Und jetzt kommt das Eigentliche, die Ameisen müssen einen sogenannten Sympathietest bestehen. Das heißt, es wird getestet, ob das neue, umgesiedelte Volk mit dem bereits dort lebenden Volk klarkommt. Und da gibt es halt zwei Möglichkeiten. Entweder vertragen die sich direkt und es funktioniert, oder es passt halt nicht. Und das stellen wir uns so vor.
2: Ach, oje, Mine. Nein, schmeckt doch. Das ist keiner von der Hanna. Das sehe ich gleich. Das sind keine so Schaffer wie mir. Guck mal, das kleine Heißle von dem A. Also, dir müsst weg. Dir müsst weg, weil das verschandelt unseren Ort komplett.
1: Man sieht sie richtig vor sich, ne?
0: Ja, genau, so eine kleine Ameise mit genau dieser Stimme, großartig. Also wir hoffen wirklich das Beste, ne, für die Ameisenumsiedlung an der A8 bei Elching, dass sich die viele Arbeit von Franz, dem ehrenamtlichen Ameisenjäger, auch wirklich lohnt. Und vielleicht lohnt sich unsere Arbeit, ja, unsere aller Arbeit auch, ne? Vielleicht sagt der Chef am Ende des Tages, ja, habt ihr gut gemacht, dann freuen wir uns. Und dann versuchen wir jetzt noch das Beste mit Karte und Turn the Lights Off hier auf Radio 7.
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0: Darauf habt ihr gewartet. Wissen wir. Auf den Radio 7 Hitzheimer. Ab halb heißt jetzt wieder 30 Minuten Hits tagsüber am Stück ohne Unterbrechung. Und da können wir schon mal auf frischen Wind uns freuen. Entweder, weil das Fenster offen ist bei euch oder mit alle Farben. Außerdem gibt es The Weeknd. Hey, Blinding Lights ist ja schon wieder 7 Jahre her. Irgendwie kommt uns das wie gestern vor, oder? Und mit jedem Tag ist die Nummer wirklich noch besser, auch wenn das fast gar nicht möglich ist. Sehr gut. Und Gigi D'Agostino. Und dazu natürlich noch viele mehr hier auf Radio 7. Es ist 1:58.
1: Guten Morgen.
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0: Sonne satt und 18 Grad schon bei euch in Göppingen. Sehr gut. 17 in Neu-Ulm, nochmal 1 Grad weniger, 16 in Kempten. Am Nachmittag pendeln wir uns dann überall so bei 22 bis 26 Grad ein. Da wird es schön warm, es gibt dazu viel Sonne. Wenn, dann harmlose Wolken. Es bleibt heute meistens trocken.
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0: Auf der A7 Ulm Richtung Fürstenreute immer noch 33 Minuten Zeitverlust zwischen dem Kreuz Memmingen und Bad Grönenbach, hier 5 Kilometer Stau. Außerdem staut sich's auf der B30 Biberach-Ulm zwischen Ulm-Donaustetten und Wieblingen nach einem Unfall auf der Überholspur. Und auf der B466 Heidenheim-Mühlhausen im Täle Vollsperrung zwischen Böhmenkirch und Weißenstein nach einem Unfall um Fahrtier. Der neueste Blitzer in Ulm-Söflingen in der Magirusstraße im 30er-Bereich beidseitig. Alle anderen auf radio7.de. Kommt gut an.
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0: Owl City beim Radio 7 Morgenteam um kurz vor 10.
1: Guten Morgen. Im dicken Pulli zur Arbeit gefahren. So langsam können wir den ausziehen. A, weil es natürlich auch wärmer wird. Und B, entwickelt sich so langsam aber sicher sowas wie eine erste Schafferhitze, so nenne ich das mal, ja, vom Arbeiten. Also schon langsam auch wieder Zeit für eine erste Pause, finde ich.
0: Für eine erste Pause, sagst du, Gebi. Gefühlt ist doch bei dir irgendwie der ganze Tag eine Pause.
1: Ja, danke,
0: aber
1: danke.
0: Bitte, könnt die Pause genießen gleich mit der großartigen Taylor Swift. Ja? Wir haben den Mann mit den coolen DJ-Sound, Robin Schulz. Und wie sagt Tokyo-Hoteller Bill Kaulitz immer so schön, the party has arrived. Ja, mit den Black Eyed Peas ist das garantiert nach 10 so. Freut euch drauf.
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0: Die Radio 7 Wetterstationen melden aktuell sonnige 18 Grad aus Schwäbisch Hall. Memmingen und Lindau ebenfalls Sonne bei 17 Grad. Ja, die scheint heute viel, zumindest jetzt noch. Später kommen dann wieder Wolken dazu, aber es wird angenehm warm mit Höchstwerten zwischen 22 und 26 Grad.
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5: Um 10 Uhr. Guten Morgen. Knapp ein Jahr nach dem tödlichen Zugunglück von Riedlingen ist die Ursache geklärt. Es ist durch einen Hangrutsch infolge von Starkregen ausgelöst worden. Das heißt es nun in einem Bericht der Bundesstelle für Eisenbahnunfalluntersuchung in Bonn.
6: Damit ist bestätigt, was schon vermutet wurde. Kurz vor dem Unglück hatte es ein schweres Unwetter gegeben. Mehrere Waggons verkeilten sich ineinander. 3 Menschen starben, mehr als 30 wurden verletzt. Nächsten Montag jährt sich das Unglück zum ersten Mal. Der Untersuchungsbericht soll Aufschluss darüber geben, wie solche Unglücksfälle auf der Strecke künftig vermieden werden können. Rainer Pompe, Nachrichtenredaktion.
5: Beim Testlauf neuer KI-Modelle von der ChatGPT-Entwicklerfirma OpenAI hat es einen aufsehenerregenden Zwischenfall gegeben. Die künstliche Intelligenz hat sich verselbstständigt und einen Cyberangriff auf ein anderes KI-Unternehmen ausgeführt. Dabei drang es in dessen Computersysteme ein und verhielt sich wie ein Hacker. Das teilt OpenAI in einem Blog-Eintrag mit und spricht von einem beispiellosen Cyber-Zwischenfall. Experten warnen schon lange vor Cyberattacken mit KI-Software. Hunde aus dem Tierheim brauchen viel Auslauf an der frischen Luft, besonders im Sommer. Mit diesem Gedanken melden sich gerade viele Freiwillige beim Kreistierheim in Donaueschingen, um Gassi zu gehen. Aber sie werden abgewiesen, denn nur wer offiziell eine Tierpatenschaft übernommen hat, darf Hunde ausführen. Begründung: Es gibt nicht genügend Hunde, die für untrainierte Laien sicher sind. Viele könnten sich losreißen oder sogar angreifen. Tierpaten können darauf vorbereitet werden. Eine Patenschaft gibt's ab 60 Euro. Pro Jahr.
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5: Das ist eine fiese Geschichte. Der Pilot eines Flugzeugs mit vielen Argentiniern an Bord hat sich einen üblen Scherz erlaubt. Kurz nach dem Ende des WM-Finales greift er zum Mikro und verkündet: Wir wollen unseren argentinischen Freunden gratulieren. Auf einem Video auf X ist zu sehen, wie an Bord natürlich lauter Jubel ausbricht. Der Pilot lässt einige Zeit vergehen und dann ergänzt er: Spanien hat gewonnen. Der Pilot soll angeblich Spanier sein.
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0: Um kurz nach 10. Auf der A7 Ulm-Füssen zwischen dem Kreuz Memmingen und Bad Grönbach. 4 Kilometer Stau macht momentan einen Zeitverlust von 25 Minuten. Und die B466 Heidenheim-Mühlhausen im Täle ist zwischen Böhmenkirch und Weißenstein nach einem Unfall voll gesperrt. Meidet das Gebiet und umfahrt weiträumig, wenn ihr euch auskennt. Neuer Blitzer gemeldet. Vorsicht kurz vor Enzisreute Richtung Bad Waldsee. Das ist die B30 natürlich. Alle anderen findet ihr auf radio7.de. Und wenn es was gibt, 0800 70 77 110. Gute Fahrt euch.
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Frohes Schaffen mit Radio 7 an eurem Mittwochvormittag. Jetzt gibt's Musik von den Pop-Rock-Experten aus Colorado. One Republic rocken gerade die deutschen Open Airs auf ihrer Europa-Tour. Auch mit diesem Song hier, der es neu auf die Radio 7-Playlist geschafft hat. Hier ist Need Your Love.

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1: Wenn so die Sonne durchs Büro- oder Werkstattfenster scheint, da arbeitet sich's doch auch gleich besser, oder? Hallo, die Elke hier auf Radio 7 um gleich 10:30. Ja, den Rest für die gescheite Arbeitsatmosphäre machen natürlich wir mit Musik ohne Unterbrechung. Und da ist der Riesenhit vom K-Pop Demon Hunters Soundtrack Golden dabei. Zu meiner persönlichen Freude kommt Somber, ich liebe sein Undressed. Der WM-Hit von Shakira oder Alternative Rock von den Imagine Dragons machen die Abwechslung perfekt. Eine halbe Stunde Hits nonstop, gleich mit dem Radio 7 Hitsiebener.
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1: Ja, so wie gestern. Mit Sonne und später auch Wolken dabei. Dazu aber trocken und angenehm warm. Keine Schwitzetemperaturen. Aktuell haben wir sonnige 18 Grad in Riedlingen. Ellwangen meldet 19, Singen 20. Und das werden so angenehme bis 26 heute Nachmittag.
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1: Um 10:30. Auf der A7 Würzburg-Ulm zwischen Allenoberkochen und Giengen-Herbrechtingen 4 Kilometer Stau. Macht einen Zeitverlust von 20 Minuten im Moment. Und B466 Heidenheim-Mühlhausen im Täle zwischen Böhmenkirch und Weißenstein. In beiden Richtungen Vollsperrung nach einem Unfall. Ihr werdet aber inzwischen an der Unfallstelle vorbeigeleitet, aber rechnet mal damit, dass das länger dauert. Neuster Blitzer ist zwischen Oggenhauser Keller und Giengen gemeldet in der 70er-Zone. Alle anderen findet ihr auf radio7.de. Allen unterwegs gute und sichere Fahrt.
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0: kurz vor 11 an eurem Mittwochvormittag mit Radio 7. Ich bin Elke und gerade ein bisschen geschockt. Meine Werkstatt hat vorhin angerufen, Mechaniker ist krank geworden. Die können mein Auto erstmal nicht reparieren. Es ist ziemlich großer Mist jetzt. Das muss ich jetzt erstmal verdauen und einen neuen Plan machen. Und das sind die Momente, da bin ich froh, dass ich diesen Job habe, in dem es so viel Musik gibt, die von der Misere ablenkt. Also was auch immer ihr gerade umzudrehen und zu bewältigen habt, wir sind bei euch nach 11 zum Beispiel mit dem Tame Impala Ohrwurm Dracula. Der erfolgreichste Hit von den Indie-Rockern The Killers ist dabei und gute Laune Dance-Pop kommt von Topic und A7S nach 11 auf Radio 7.
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0: Der blaue Himmel wird nicht den ganzen Tag blau bleiben. Auch heute kommen dann wieder Wolken dazu, aber es bleibt auf jeden Fall trocken. Aktuell haben wir in Aalen sonnige 19 Grad, in Villingen, Schwenningen und Ravensburg auch. Und da werden am Nachmittag so 22 bis 26 draus.
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8: Um 11 Uhr, guten Tag. Knapp ein Jahr nach dem tödlichen Zugunglück von Riedlingen ist die Ursache geklärt. Es wurde durch einen Hangrutsch infolge von Starkregen ausgelöst. Das heißt es in einem Bericht der Bundesstelle für Eisenbahnunfalluntersuchung in Bonn. Das Unglück jährt sich nächsten Montag zum ersten Mal. Aus württembergischem Wein könnte künftig Putzmittel werden. Weil die Menschen immer weniger Wein trinken, ist zu viel davon auf dem Markt. Die EU-Kommission erlaubt jetzt, dass die Winzer ihre Weine auch zu Industriealkohol weiterverarbeiten können. Der wird dann zum Beispiel für Desinfektions- und Reinigungsmittel verwendet. Die EU fördert das Ganze mit insgesamt 14 Millionen Euro. Das entspricht 24 Millionen Liter Wein. 80% der Menschen in Deutschland halten den Rücktritt von Unionsfraktionschef Spahn für richtig. Das ergibt eine Befragung des Instituts YouGov. Nächsten Mittwoch wollen die Abgeordneten von CDU und CSU seinen Nachfolger wählen. Dann stehen möglicherweise auch weitere Personalentscheidungen an. Der soziale Wohnungsbau kommt auch im Radio 7 Land immer mehr zum Erliegen. Beispielsweise in Aalen. Rund 1000 Menschen suchen eine Wohnung bei der städtischen Wohnbaugesellschaft. Trotzdem baut das Unternehmen künftig weniger selbst. Grund sind die gestiegenen Baukosten und hohe Zinsen.
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0: Um kurz nach 11 haben wir Stau auf der A7 Würzburg-Ulm zwischen Aalen-Oberkochen und Heidenheim. 4 Kilometer macht einen Zeitverlust von 20 Minuten. Und B311, B32 zwischen Riedlingen und Mengen kurz vor Herbertingen. Ein LKW kompliert. Versperrt komplett die Fahrbahn, wollte ich eigentlich sagen. Ihr kommt zwar dran vorbei, aber das dauert und es staut sich bereits in beide Richtungen. Neuer Blitzer gemeldet für Schwäbisch Gmünd in Degenfeld in der Vilstalstraße, ist eine 30er-Zone. Alle anderen findet ihr auf radio7.de.
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0: Ja, trinkt ihr noch oder putzt ihr schon? Aus Wein Putzmittel machen. Aha, wie schade drum. Habt einen schönen Vormittag. Vielleicht ja tatsächlich gerade am Putzen. Wir geben die Meister-Propper-Power dazu. Gleich mit einer Frau, die mehr Kohle mit Kosmetik verdient, aber so ein bisschen Musik geht dann auch mal, ne? Selena Gomez mit Wolves, weltweit gechartet in 2007, gibt's direkt nach dem Mega-Stimmungsbeschleuniger Fever Dream von Alex Warren. Schön.

Es ist der 22. Juli und Ulm schlägt das nächste Kapitel im großen Buch des jahrelangen Verkehrschaos auf. Hallo erstmal, Radio 7, die Elke hier. Seit heute ist die Hauptdurchgangsader, die B10 in Ulm, verengt. Wenn ihr aus Richtung Senden oder Biberach kommt, ist die Adenauer Brücke nur noch einspurig und es ist ja klar, dass das mega Staus produziert. Also plant das vor allem für euren Weg zur Arbeit morgens unbedingt ein. Gute Fahrt jetzt zu australischem Elektro-Dance-Pop zusammen mit einer K-Pop-Stimme, Tame Impala und Jenny, mit Dracula, eine Chart-Number-One auch bei uns und neu auf der Radio 7-Playlist.

0: Es ist kurz vor 11:30 und hier kommt der Alarm. Ja, das ist der einzige Alarm, der nichts Böses verheißt. Es ist der Radio 7 Hit 7 Alarm. Gleich wieder eine halbe Stunde Musik nonstop. Und zwar mit Ray Garvey unter anderem. Kygo und Khalid sind dabei. Der Superhit New Religion von Bebe Rexha. Und weitere Beats kommen von David Guetta und Sia. Nach halb mehr Musik und mehr Abwechslung.
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0: Die Radio 7 Wetterstationen melden aktuell 19 Grad und zwar aus Heidenheim oder Günzburg. Leutkirch hat sonnige 18. Ja, viel Sonnenschein gibt es zumindest jetzt noch. Später kommen aber wieder Wolken dazu, aber es wird angenehm warm mit Höchstwerten zwischen 22 und 26 Grad sein.
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0: Auf der A7 Würzburg Richtung Ulm klemmt zwischen Aalen-Oberkochen und Heidenheim. Da mal 4 Kilometer Stau, plant 22 Minuten mehr Zeit ein. Neuster Blitzer gemeldet für Bad Dürrheim. Vorsicht in der Schwenninger Straße. Alle anderen findet ihr auf radio7.de. Und wenn es noch was gibt, 0800 70 77 110. Allen unterwegs, gute und sichere Fahrt.
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0: kurz vor eins. Ich bin Elke, ihr hört Radio 7 und das ist gut so. Dranbleiben für mehr Musik nach 12 und eine Powerballade von Adele. Stimmungsrakete Katy Perry ist auch dabei und ganz besonders freuen dürft ihr euch auf Tempest City, auf TikTok viral gegangen und schwupps schon auch neu auf der Radio 7 Playlist. Self-Aware gleich nach 12.
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1: Ist wie gestern heute, mit Sonne und später auch Wolken dabei. Dazu bleibt es trocken und warm. Aktuell meldet Crailsheim sonnige 20 Grad, Friedrichshafen auch. Donaueschingen hat 19 und das werden noch so bis 26 heute Nachmittag.
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2: Es ist 12 Uhr, guten Tag. Ein Hangrutsch hat das Zugunglück von Riedlingen mit 3 Toten vor knapp einem Jahr verursacht. Das geht aus dem Abschlussbericht der Bundesstelle für Eisenbahnunfalluntersuchung hervor.
3: Eine große Überraschung ist das nicht. Schon direkt nach dem Unglück war vermutet worden, dass Starkregen den Hang hat abrutschen lassen. Schlamm und Erdreich landeten so auf den Schienen. Bahnmitarbeiter trifft demnach keine Schuld. Auch im Falle eines aufziehenden Unwetters gibt es keine Anweisung, wie sie hätten damit umgehen müssen. Rainer Pompe, Nachrichtenredaktion.
2: Die angeschlagene Warenhauskette Galeria kämpft erneut um ihre Zukunft. Bundesweit gelten 33 Filialen als gefährdet, darunter 5 in Baden-Württemberg, Freiburg, Heilbronn, Mannheim, Offenburg und Singen. Das Unternehmen will nun mit Vermietern über bessere Konditionen verhandeln. Scheitern die Gespräche, drohen Schließungen. Galeria beschäftigt rund 12.000 Menschen in Deutschland und gehört heute einer US-Investmentgesellschaft und einer Beteiligungsfirma des Unternehmers Bernd Beetz. Ist im südlichen Oberallgäu ein Bär unterwegs? Kotproben deuten darauf hin. Das Bayerische Landesamt für Umwelt hat sie zur Analyse weitergegeben. Das Ergebnis soll so schnell wie möglich kommen. Außerdem wird in der Gegend systematisch nach weiteren Hinweisen auf einen Bären gesucht. Das Amt rät Landwirten, ihre Tiere nachts in den Stall zu bringen. Anwohner, Wanderer und Ausflüger sollten vorsichtig sein und keine Essensreste und keinen Müll im Freien zurücklassen. Der Bär könnte aus Italien eingewandert sein.
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2: Schlagersängerin Isi Glück ist richtig sauer. Sie hat auf Instagram ein Video gepostet, das zeigt, wie sie bei einem Festival in Pfullendorf von einem Zuschauer mit einem Plastikbecher beworfen wird. Sie kommentiert das mit richtig asozial. Nur weil ihr in einer Masse von Menschen steht, seid ihr nicht anonym. Es gab unterschiedliche Kommentare. Die meisten stimmen der Sängerin zu. Aber einige meinen auch, wer sein Geld mit Auftritten auf dem Ballermann verdient, muss mit so etwas rechnen.
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1: Auf der A7 Würzburg-Ulm zwischen Allenoberkochen und Heidenheim. 4 Kilometer Stau macht einen Zeitverlust von 19 Minuten. Und 17 Minuten verliert ihr auf der A8 Stuttgart-München zwischen Eichelberg und der Ausfahrt Hohenstadt. Hier 6 Kilometer Stau. Neuester Blitzer in Pfuhl. Vorsicht hier in der Kirchstraße. Das ist eine 30er-Zone. Alle anderen findet ihr auf radio7.de. Wenn es noch was gibt, 0800 70 77 110. Allen unterwegs, gute und sichere Fahrt.
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1: Wir basteln uns eine Wassermelone. Anleitung dazu natürlich im Netz. Ob sich das Ausprobieren wirklich lohnt, hört ihr gleich. Vorher versprüht Shawn Mendes pure Energie mit seinem Platz 19 in den deutschen

0: Schönen Mittwochmittag mit Radio 7. Die Elke spricht zu euch. Kann man aus zwei einfachen und billigen Zutaten ganz leicht den Geschmack von Wassermelone zaubern? Ja, eine große Influencer-Community behauptet das. Die rasten teils total aus, weil es ja so toll ist.
1: Ich bin geschockt.
2: Oh mein Gott.
1: Mmh. Okay, wow.
2: Schmeckt wirklich wie Wassermelone.
0: Das wäre schon ein super Sparhack für uns Schwaben, aber das Radio 7 Morgenteam wollte das erstmal genau wissen und hat euch die angebliche Wassermelone zum Testen aufgetischt.
3: Nee, ich finde, man schmeckt einfach bloß, also Zucker mit Wasser.
4: So wie eine Gurke schmecken muss.
3: Ich finde, Wassermelone hat noch ein bisschen mehr Geschmack, so einen süßen, fruchtigen Geschmack.
0: So viel also zu einem weiteren entlarvten Social Media Fake. Ganz echt und überhaupt kein Fake ist Gebis Geburtstag morgen. Wie das gefeiert wird, einschalten fürs Radio 7 Morgenteam. 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

0: gebastelt und getüftelt wird hier, ja, damit ihr nur das Beste vom Besten kriegt. Hallo, die Elke hier auf Radio 7 um kurz vor 12:30. Der Radio 7 Hit 7er ist fertig. Ihr bekommt diese wunderbar gechillte Nummer von Cat's Eye zum Beispiel. Beats von David Guetta und Popqueen Ava Max. Glockenbach mit dem Magic Moment dabei. Und eröffnet wird der Hit 7er von Loy. Das ist mehr Musik und mehr Abwechslung nonstop auf Radio 7.
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0: Der blaue Himmel wird nicht den ganzen Tag blau bleiben. Auch heute kommen wieder Wolken dazu. Auf jeden Fall, aber bleibt es trocken. Aktuell meldet Geislingen 22 Grad, Ulm und Wangen auch. Und da werden dann am Nachmittag bis 26 noch draus.
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0: Um 12:30 eine Meldung für die A7 zwischen Aalen, Oberkochen und Heidenheim. Also das ist Würzburg Richtung Ulm natürlich. Haben wir 4 Kilometer Stau. Aktuell ein Zeitverlust von 17 Minuten. Blitzer aktuell kein neuer gemeldet, aber eine Abstandsmessung. Vorsicht auf der A7 Ulm-Füssen, kurz vor der Abfahrt Illertissen. Von der Brücke runter. Wenn ihr auch noch was habt, 0800 70 77 110. Allen unterwegs gute und sichere Fahrt.
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0: Hallo alle, schön, dass ihr dabei seid. Die Ecke ist das hier auf Radio 7. Und danke allen, die keine Mittagspause haben, damit eben andere hungrige Mäuler gestopft werden können, ja. Haltet durch mit mehr Musik auf Radio 7. Nächste Stunde zum Beispiel die herrliche neue Nummer von Teddy Swims, Mr. Know-It-All. Calvin Harris und Disciples. Doch, das kennt ihr. How Deep Is Your Love? Ah, sag ich doch. Ed Sheeran ist dabei und mehr Abwechslung bringen die Pussycat Dolls noch rein. Nach 1 auf Radio 7.
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1: Wir gucken an die Radio 7 Wetterstationen. Aktuell meldet Göppingen 23 Grad. Biberach und Sigmaringen haben 22. Dazu viel Sonne. Allerdings, so wie gestern, kommen auch wieder Wolken dazu. Aber es wird angenehm warm mit Höchstwerten bis 26 Grad.
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2: Es ist 13 Uhr. Guten Tag. Der bisherige Kanzleramtschef Thorsten Frey soll Nachfolger von Jens Spahn an der Spitze der Unionsbundestagsfraktion werden. Laut dpa haben sich CDU-Chef und Kanzler Friedrich Merz sowie CSU-Chef Markus Söder auf den 52-Jährigen aus dem Schwarzwald verständigt. Er soll Jens Spahn nachfolgen, der nach parteiinternem Druck zurückgetreten war. Spahn und sein Mann waren mit Hilfe einer Leihmutter in den USA Eltern geworden. Leihmutterschaft ist in Deutschland verboten. Die Wahl von Frey soll kommende Woche erfolgen. Knapp ein Jahr nach dem tödlichen Zugunglück von Riedlingen ist die Ursache geklärt. Es ist durch einen Hangrutsch infolge von Starkregen ausgelöst worden, heißt es im Bericht der Bundesstelle für Eisenbahnunfalluntersuchung in Bonn.
3: Damit ist bestätigt, was schon vermutet wurde. Kurz vor dem Unglück hatte es ein schweres Unwetter gegeben. Mehrere Waggons verkeilten sich ineinander. Drei Menschen starben, mehr als 30 wurden verletzt. Nächsten Montag jährt sich das Unglück zum ersten Mal. Der Untersuchungsbericht soll Aufschluss darüber geben, wie solche Unglücksfälle auf der Strecke künftig vermieden werden können. Rainer Pompe, Nachrichtenredaktion.
2: Ein Test des ChatGPT-Entwicklers OpenAI sorgt für Aufsehen. Eine künstliche Intelligenz hat sich eigenständig Zugang zum Internet verschafft und anschließend die Firma einer anderen KI-Firma angegriffen. Laut OpenAI nutzte die Software Sicherheitslücken und gestohlene Zugangsdaten, um bei einem Test bessere Ergebnisse zu erzielen. Experten warnen schon länger davor, dass künstliche Intelligenz künftig selbstständig Cyberangriffe durchführen könnte. Hat Red Bull beim Ulmer Nahbader unerlaubt Werbung gemacht? Genau das prüft jetzt die Stadt. Der Getränkehersteller war beim Wasserfest mit Bannern, Booten, Werbeautos und Promotion-Aktionen auffällig präsent. Geld wurde nach Angaben der Stadt zwar nicht gezahlt, trotzdem könnte die Werbung gegen die Veranstaltungsregeln verstoßen. Denn jegliche Werbung auf dem Wasser und im Veranstaltungsbereich ist beim Nahbader verboten.
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1: Um kurz nach 1 eine Meldung für die A7 Würzburg-Ulm zwischen Aalen-Oberkochen und Heidenheim. 4 Kilometer Stau. Das macht momentan einen Zeitverlust von 18 Minuten. Das war's aber schon. Ein neuer Blitzer ist nicht gemeldet. Dafür aber eine Abstandsmessung. Vorsicht auf der A7 Ulm-Füssen kurz vor der Abfahrt Illertissen. Von der Brücke runter natürlich. Alles andere, was wir haben, findet ihr auf radio7.de. Und wenn es noch was gibt, 0800 70 77 110. Allen unterwegs gute und sichere Fahrt.
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Eis aus Kamelmilch, Weißwurst-Eis, rote Bohneneis. Ach ja, es gibt ja inzwischen schon fast alles. Aber jetzt ganz neu und ganz schwäbisch, Brezeleis. Ja, da gehen mal Grüße raus in meine Heimatstadt nach Schramberg. An der Bäckerei und den Eismann da kenne ich natürlich. Und die haben das jetzt groß rausgebracht. Die Brezel im Eis und obendrauf Salzkaramellsoße. Das stelle ich mir mega vor. Also, wir treffen uns beim Rino, sobald ich mal wieder da bin. Ich bin die Elke übrigens. Ihr hört Radio 7 und das ist gut so, denn jetzt gibt's Teddy Swims neu auf der Radio 7 Playlist mit Mr. Know-It-All.

0: Es ist kurz vor halb zwei. Hier ist Radio 7 mit Elke und er ist bereit. Der Radio 7 Hit 7er mit allem, was ihr braucht für gute Laune bei der Arbeit. Musik nonstop gleich nach halb und mit dabei ganz bezaubernd Newcomerin Tiffany Harris mit Vertigo. Felix Jähn dabei, auch eine alte Bekannte Taylor Swift und Musik von Kamrat gibt's noch vor zwei. Das ist mehr Musik und mehr Abwechslung und das nonstop gleich auf Radio 7.
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0: Es ist ziemlich genau wie gestern, mit Sonne und eben auch immer wieder Wolken dabei. Dazu bleibt es aber trocken und warm. Aktuell haben wir in Memmingen 21 Grad im Schatten. Schwäbisch Gmünd und Konstanz melden 23. Und das werden so angenehme bis 26 heute Nachmittag.
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0: Um 13:30 Vorsicht auf der B31 und drumrum Friedrichshafen-Lindau. Zunächst mal Sperrung zwischen B467 Crespron und Rehlings. Da brennt ein Fahrzeug. Bitte haltet die Gasse für die Rettungsfahrzeuge frei. Und wir haben auch hier schon zwischen Crespron und Rehlings 26 Minuten Zeitverlust, weil sich da schon staut. Und wenn ihr könnt, umfahrt ihr dann das Ganze momentan. A7 noch, Würzburg-Ulm zwischen Aalen-Oberkochen und Heidenheim. 3 Kilometer Stau, eine Viertelstunde Zeitverlust. Und A8 München-Stuttgart zwischen Merklingen und Mühlhausen. 10 Kilometer Stau. Das dauert 25 Minuten länger. Blitzer aktuell... da ist ja einer. In Alfdorf, Vorsicht, wenn ihr von Pfahlbronn kommt, in der Hauptstraße Richtung Ortsmitte, Höhe Bushaltestelle. Alle anderen findet ihr auf radio7.de, wenn es noch was gibt, 0800 70 77 110 und damit allen gute und sichere Fahrt.
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0: Ja, da ist der Kaffee mal ganz schnell vergessen. Und das Meeting sowieso. Wenn sie erscheint, das neue Insta-Video von Trigeber in Bullerfingen, das macht mal Spaß. Weil man natürlich an was Sexistisches denkt, wenn man die neue Kollegin noch gar nicht sieht. Nur die geifernden Männer, aber sie ist eine niedliche Dackeldame. Radio 7 hier mit Elke um gleich zwei. Ja, während ihr das Ding jetzt sucht, leg ich mal den Sound zurecht für gleich. Ich mach mal den neuen Hit auf der Radio 7 Playlist von One Republic. Check. Nehme herrliche Sommervibes von Camila Cabello dazu. Check. Und mehr Abwechslung, Madonna. Check. Und noch den Basso Profundo von Rag & Bone Man. So, fertig. Mehr Musik, mehr Abwechslung nach zwei auf Radio 7.
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12: 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Vorschlag 1, mach die Reste-Diät. Da darfst du nur Reste essen, Kartoffelschale, Käserinde. Das kostet so viel Überwindung, dass du ganz schnell abnimmst. Und der beste Vorschlag überhaupt ist die gelebte Body-Positivity. Das heißt, wenn dein Körper Ecken und Kanten hat, bist du mit den Rundungen und den Ringen sehr attraktiv, wenn nicht sogar richtig geil.
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0: Ha, der blaue Himmel bleibt nicht überall und den ganzen Tag blau. Auch heute kommen wieder Wolken dazu, aber es bleibt auf jeden Fall trocken. Aktuell bei 24 Grad in Schwäbisch Hall, Neu-Ulm oder Tuttlingen. Und bis 26 können da heute Nachmittag noch draus werden.
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13: Es ist 14 Uhr, guten Tag. Der bisherige Kanzleramtschef Thorsten Frey soll neuer Vorsitzender der Unionsfraktion im Bundestag werden. CDU-Chef und Kanzler Friedrich Merz sowie CSU-Chef Markus Söder haben sich auf den 52-jährigen CDU-Politiker aus Baden-Württemberg verständigt. Frey gilt als enger Vertrauter von Merz. Er soll Jens Spahn nachfolgen, der am Wochenende zurückgetreten war. Spahn und sein Mann waren mit Hilfe einer Leihmutter in den USA Eltern geworden. Leihmutterschaft ist in Deutschland verboten. Die Wahl von Frey soll kommende Woche erfolgen. Ein Hangrutsch hat das Zugunglück von Riedlingen mit 3 Toten vor knapp einem Jahr verursacht. Das geht aus dem Abschlussbericht der Bundesstelle für Eisenbahnunfalluntersuchung hervor.
11: Eine große Überraschung ist das nicht. Schon direkt nach dem Unglück war vermutet worden, dass Starkregen den Hang hat abrutschen lassen. Schlamm und Erdreich landeten so auf den Schienen. Bahnmitarbeiter trifft demnach keine Schuld. Auch im Falle eines aufziehenden Unwetters gibt es keine Anweisung, wie sie hätten damit umgehen müssen. Rainer Pompe, Nachrichtenredaktion.
13: Die Kinderzeche, das Dinkelsbühler Kinder- und Heimatfest, ist von mehreren Gewalttaten überschattet worden. Mehrere Betrunkene griffen Sicherheitskräfte und Polizisten an. Beamte wurden gebissen und getreten. Außerdem wurden Frauen belästigt. Mehrere Polizisten erlitten Verletzungen.
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13: Schlagersängerin Isi Glück ist richtig sauer. Sie hat auf Instagram ein Video gepostet, das zeigt, wie sie bei einem Festival in Pfullendorf von einem Zuschauer mit einem Plastikbecher beworfen wird. Sie kommentiert das mit richtig asozial, nur weil ihr in einer Masse von Menschen steht, seid ihr nicht anonym. Es gab unterschiedliche Kommentare, die meisten stimmen der Sängerin zu, aber einige meinen auch, wer sein Geld mit Auftritten auf dem Ballermann verdient, muss mit so etwas rechnen.
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0: Um kurz nach 2 klemmt's auf der B31 und zwar, weil da ein Fahrzeug brennt und die Strecke gesperrt ist momentan. Also B31 Friedrichshafen-Lindau zwischen B467 und Kressbronn und Rehlings für beide Richtungen. Und bitte lasst die Einsatz- und Rettungsfahrzeuge durch. Wir haben hier schon einen Zeitverlust von 26 Minuten auf der Strecke. Und A8 München-Stuttgart zwischen Ulm-West und Mühlhausen 12 Kilometer Stau. Aktuell dauert das eine Dreiviertelstunde länger. Neuster Blitzer gemeldet in Singen. Hier Vorsicht in der Steißlinger Straße. Alle anderen findet ihr auf radio7.de. Allen unterwegs, gute und sichere Fahrt.
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Es ist der 22. Juli und Ulm hat das nächste Kapitel im großen Buch mit dem Titel Jahrelanges Verkehrschaos aufgeschlagen. Hallo erstmal, Radio 7 hier mit der Elke. Ja, seit heute ist die Hauptdurchgangsader, die B10, nämlich in Ulm verengt. Wenn ihr also aus Richtung Senden oder Biberach kommt, ist die Adenauerbrücke nur noch einspurig. Klar, dass das natürlich mega Staus produziert. Also plant das vor allem für euren Weg zur Arbeit morgens unbedingt ein. Aber jetzt für heute erstmal frohes Schaffen noch vollends mit Radio 7. Jetzt gibt's Musik von den Pop-Rock-Experten aus Colorado. One Republic. Die rocken gerade die deutschen Open Airs auf ihrer Europa-Tour. Auch mit dem Song hier, der es neu auf die Radio 7-Playlist geschafft hat. Hier ist Need Your Love.

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2: Wir gucken an die Radio 7 Wetterstationen. Aktuell meldet Kempten 22 Grad, Aalen 23, Riedlingen 24. Zum Sonnenschein kommen auch heute wieder Wolken dazu, aber es wird angenehm warm bleiben. Bei Höchstwerten bis 26 Grad heute Nachmittag.
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2: Um gleich 14:30 klemmt's auf der B31 Friedrichshafen-Lindau zwischen B467 Kressbronn und Rehlings. Da hat ein Fahrzeug gebrannt, deswegen haben wir immer noch Stau hier. Zeitverlust aktuell 26 Minuten. Und A8 München-Stuttgart zwischen Ulm-West und Mühlhausen. 14 Kilometer Stau, inzwischen ein Zeitverlust von 52 Minuten. Blitzer aktuell kein neuer gemeldet, alle anderen findet ihr auf radio7.de. Allen unterwegs gute und sichere Fahrt.
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grüße euch um kurz vor drei. Hier ist Radio 7. Ich bin Elke und ja, ein bisschen geschockt worden vorhin. Meine Werkstatt hat angerufen. Der Mechaniker ist krank geworden. Jetzt haben die mein Auto nicht repariert, das ich jetzt dann nachher eigentlich abholen wollte. Das ist ziemlich großer Mist. Also ich mache mich jetzt mal an Plan B. Und was auch immer euch heute so in die Quere kommt, wir sind bei euch nach drei, zum Beispiel mit dem Tame Impala-Ohrwurm Dracula. Ein entspannter Lucas Graham kommt mit einer Hammerballade und Pop aus Deutschland ist dabei von Kamrat. Mehr Musik, mehr Abwechslung auf Radio 7.

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1: Hallo, einen tollen Mittwochnachmittag euch allen. Wir haben 25 Grad in Konstanz, Schramberg sind es 24. Es ist schön sonnig. Bis zum Wochenende relativ stabiles Wetter und am Wochenende dann wieder ein bisschen wärmer, dann teilweise sogar knapp über 30 Grad.
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2: Es ist 15 Uhr, guten Tag. Kanzleramtschef Thorsten Frey aus Bad Säckingen soll Unionsfraktionschef werden. Darauf haben sich CDU-Chef und Kanzler Merz sowie CSU-Chef Söder verständigt. Er soll Jens Spahn nachfolgen, der nach parteiinternem Druck zurückgetreten war. Spahn und sein Mann waren mit Hilfe einer Leihmutter in den USA Eltern geworden. Leihmutterschaft ist in Deutschland verboten.
3: Frey wurde schon seit mehreren Tagen als Topfavorit auf den Posten gehandelt. Offiziell gewählt werden soll der Nachfolger am kommenden Mittwoch bei einer Fraktionssondersitzung. Bis dahin führt Spahns bisheriger Stellvertreter Hoffmann die Amtsgeschäfte. Unklar ist noch, ob es nach Freys Wechsel auch weitere Änderungen im Bundeskabinett geben wird. David Riemer, Nachrichtenredaktion.
2: Knapp ein Jahr nach dem Zugunglück von Riedlingen mit 3 Toten und 36 Verletzten liegt der Abschlussbericht der Bundesstelle für Eisenbahnunfalluntersuchung vor. Demnach führte ein durch Starkregen ausgelöster Hangrutsch zur Entgleisung des Regionalzugs. Dem Lokführer wird kein Fehlverhalten vorgeworfen. Kritisch sehen die Experten dagegen widersprüchliche Vorgaben für die Fahrdienstleiter. Einerseits sollen sie die Sicherheit gewährleisten, andererseits für einen möglichst pünktlichen Betrieb sorgen. Technische Mängel am Zug fanden die Ermittler nicht. Ein Test des ChatGPT-Entwicklers OpenAI sorgt für Aufsehen. Eine künstliche Intelligenz hat sich eigenständig Zugang zum Internet verschafft und anschließend die Firma einer anderen KI-Firma angegriffen. Laut OpenAI nutzte die Software Sicherheitslücken und gestohlene Zugangsdaten, um bei einem Test bessere Ergebnisse zu erzielen. Experten warnen schon länger davor, dass künstliche Intelligenz künftig selbstständig Cyberangriffe durchführen könnte. Der Schluchsee im Südschwarzwald ist der größte Stromspeicher Deutschlands und deshalb sehr wichtig für die Energiewende. Die Schluchseewerk AG will die Pumpspeicherkraftwerke in den nächsten 15 Jahren modernisieren und erneuern und dafür über 1 Milliarde Euro ausgeben. Mit überschüssigem Strom, den Wasserkraftwerke am Hochrhein erzeugen, wird Wasser in den Schluchsee gepumpt. Fehlt Strom, läuft es bergab durch Turbinen, die wieder Strom erzeugen. Rein rechnerisch könnten die Anlagen 26.000 Drei-Personen-Haushalte ein Jahr lang mit Strom versorgen.
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1: 203. Servus, liebe Auto- und Lkw-Fahrer. Wenn ihr auf der A8 unterwegs seid Richtung Stuttgart, Stau geht los, Ulm-West und bis Mühlhausen. 40 Minuten Puffer braucht ihr. Der neueste Blitzer in Geislingen in der Überkinger Straße und alle anderen auf radio7.de.
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1: Servus für alle, die jetzt noch ein bisschen arbeiten müssen. Jetzt aktueller Beat, den hörst du und du bist sofort wieder wach. Und wir haben da noch einen Typen mit in der Show, der macht fast alle Songs aus dem Homestudio.

Radio 7, Sven Stefani hier. Und so ein Typ Mensch, den kennt ihr alle, in der Schule, Gruppenarbeit. Ne? Es gibt immer einen, der reißt alle Arbeit an sich. Du hast nichts zu tun und im Nachhinein heißt es, ja, ich habe alles selber gemacht. Er sagt, ja, du hast alles an dich gerissen. Und genau so ein Typ muss dieser Kevin von Tame Impala sein. Der Name klingt nach einer fetten Band, aber im Studio ist ein Mann, der monatelang im Studio ist und jedes Instrument alles selber einspielt. Der Typ ist ein Perfektionist. Wahnsinn. Nur singen, hat er dann gemeint, ach komm, noch humor ein paar mit rein. Und rausgekommen ist ein Mega-Song. Und ich verstehe ihn.

0: Mittwoch, es ist gleich wieder 3:30. In Spanien haben sie jetzt noch Siesta. Es ist einfach Ruhe. Und wir haben dafür den Radio 7 Hit 7er. Gibt ab halb immer 30 Minuten Musik nonstop. Das ist quasi sowas wie Siesta Light. Und da ist der WM-Song mit dabei. Ja, dann unsere kleine Rakete aus der Oberpfalz, Leonie. Ist die gehypteste Sängerin gerade, die wir haben. Und Justin Timberlake mit einem seiner größten Hits auch. Radio 7 Hit 7er gleich.
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0: Gute Woche. Wochenende sind sogar knapp über 30 Grad wieder drin. Aktuell in Mengen 25 und nachts wieder angenehm zum Schlafen. Geht teilweise so oft 10 Grad runter.
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0: So, einmal kurz die A8 für euch gecheckt, wenn ihr Richtung Stuttgart unterwegs seid. Ab Ulm-West 30 Minuten Stau, wird ab Eichelberg besser. Und der neueste Blitzer, Pfuhl in der Kirchstraße im 30er-Bereich.
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0: gleich mit schnellem Happy Beat aus Dänemark mischen wir die markante Stimme von Maroon 5 mit runter und ein paar Typen aus L.A., die kein Computer, nichts brauchen, alles noch selber spielen. Mehr Musik, mehr Abwechslung. Gleich nach 4.
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0: Ich mag das Wetter. Ja, du kannst im Grunde das Gleiche sagen wie gestern. Du musst nur die Temperaturen leicht ändern. Tuttlingen 24, Oberstdorf 22 Grad. Es ist sonnig, die Woche ist voll gut und zum Wochenende hin wird es ein bisschen weniger Sonne. Dafür wärmer, knapp über 30 Grad bei einigen sogar.
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6: Es ist 16 Uhr, guten Tag. Der bisherige Kanzleramtschef Thorsten Frey soll neuer Vorsitzender der Unionsfraktion im Bundestag werden. CDU-Chef und Kanzler Friedrich Merz sowie CSU-Chef Markus Söder haben sich auf den 52-jährigen CDU-Politiker aus Baden-Württemberg verständigt. Frey gilt als enger Vertrauter von Merz. Er soll Jens Spahn nachfolgen, der am Wochenende zurückgetreten war. Spahn und sein Mann waren mit Hilfe einer Leihmutter in den USA Eltern geworden. Leihmutterschaft ist in Deutschland verboten. Die Wahl von Frey soll kommende Woche erfolgen. Der Sportwagenbauer Porsche steht offenbar vor einem weiteren Sparkurs. Wie das Manager-Magazin berichtet, könnten im Rahmen eines zweiten Sparpakets bis zu 5000 weitere Stellen wegfallen. Nach Informationen des Handelsblatts sollen den Beschäftigten im Gegenzug längere Arbeitsplatzgarantien angeboten werden. Hintergrund ist die schwache Geschäftsentwicklung. Im ersten Halbjahr lieferte Porsche weltweit rund 122.000 Fahrzeuge aus, 16% weniger als ein Jahr zuvor. Über die Pläne will das Unternehmen kommen. Woche die Belegschaft informieren. Die EU will Messenger-Diensten und Online-Plattformen im Kampf gegen sexuellen Kindesmissbrauch wieder erlauben, private Nachrichten und Dateien automatisiert auf verdächtige Inhalte zu scannen. Die Mitgliedstaaten haben sich auf eine befristete Ausnahme von Datenschutzregeln bis 2028 verständigt. Ende-zu-Ende verschlüsselte Chats bei Diensten wie WhatsApp und Signal sollen dabei jedoch nicht gescannt werden. Datenschützer kritisieren die Regelung als mögliche Massenüberwachung. Befürworter sehen sie als wichtiges Instrument zum Kinderschutz. Hat Red Bull beim Ulmer Nahbader unerlaubt Werbung gemacht? Genau das prüft jetzt die Stadt. Der Getränkehersteller war beim Wasserfest mit Bannern, Booten, Werbeautos und Promotion-Aktionen auffällig präsent. Geld wurde nach Angaben der Stadt zwar nicht gezahlt, trotzdem könnte die Werbung gegen die Veranstaltungsregeln verstoßen. Denn jegliche Werbung auf dem Wasser und im Veranstaltungsbereich ist beim Nahbader verboten.
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0: Es ist 2 nach 4. Servus, liebe Auto- und LKW-Fahrer. Wenn ihr auf der B31 seid, Friedrichshafen, Stau geht los, Sigmarszell bis Rehlings, 15 Minuten, dann seid ihr durch. Der neueste Blitzer, Röhlingen, 30er Bereich, das ist in der Hauptstraße und ansonsten hoffentlich eine gute Fahrt.
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0: Ja, was brauchen wir am Mittwoch? Dehnen, Beat und gute Laune. Ah, gibt's jetzt Turn the Lights Off und nachher noch ein Song, der wird mit jedem mal hören.

Servus, Sven Stefani hier, Radio 7. Ich glaube, wir können Haken dran machen, dass wir jetzt nicht Weltmeister geworden sind, Spanien geworden, aber die wirklich schlimmen Dinge, die passieren jetzt in irgendwelchen Büros, in irgendwelchen Firmen. Da wird die Tipprunde ausbezahlt. Und wer gewinnt die Kohle? Der mit dem teuren Skype-Abo? Nee, der nicht. Scheiß auf dein Sky-Abo. Es gewinnt irgendjemand, der keine Ahnung hat. Der getippt hat, wer das schönste Trikot anhat. Der gewinnt die Kohle. Das musst du dann therapeutisch aufarbeiten. Hier sind unsere Therapeuten, Musiktherapeuten.

0: Mittwoch. Endlich Bergfest. Der Gipfel ist erklommen. Darauf trinken wir ein herrlich erfrischendes Goldochsen-Kristallweizen aus der Brauerei Goldochsen in Ulm.
1: Mittwoch, gleich ab 5. Dann gibt's wieder die halbe Stunde Musik nonstop. Er ist einer der schönsten aktuellen Beats von Star-DJ Kaigo mit dabei und riesen Shakira-Hit. Gleich im Radio 7 Hit 7er. Wir haben die meiste Musik am Stück für euch.
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1: Das ist eigentlich das perfekte Wetter, ne? Tagsüber sonnig, 25 Grad in Überlingen, Feuchtfang in 23. Und nachts kann man gut schlafen. Bleibt jetzt erstmal eine Zeit lang auch so. Wochenende dann ein bisschen wärmer, Temperaturen dann um die 30 Grad.
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1: Achtung, Unfall passiert auf der A7 Richtung Ulm. Stau ab Führingen bis Kreuz Elchingen. Ihr braucht eine halbe Stunde Puffer. Blitzwil in Leichingen, Suppinger Straße im 30er. Und euch allen eine gute Fahrt.
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0: gleichen Song über eine Sache, die können ganz viele sehr hervorragend, und zwar die Liebe zu verscheuchen. Das kann ich auch wahnsinnig gut. Aber keiner klingt dabei so schön wie Teddy Swims. Sein aktueller Hit ist gleich mit dabei. Dann der erfolgreichste Musikexport aus der Schweiz. Und für alle, die eine mentale Auszeit brauchen, auch was mit dabei. Und zwar ist das so ein Dance-Track, aber wirklich ein super entspannter, da kann man richtig abschalten. Radio 7 hat nämlich mehr Musik, mehr Abwechslung.
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2: Geislingen 23 Grad, heute Nacht geht's dann so auf 10 runter. Morgen und die nächsten Tage ändert sich nicht wirklich viel. Wochenende dann sogar noch ein bisschen wärmer, bis zu 30 Grad.
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3: Es ist 17 Uhr, guten Tag. Kanzleramtschef Thorsten Frey aus Bad Säckingen soll Unionsfraktionschef werden. Darauf haben sich CDU-Chef und Kanzler Merz sowie CSU-Chef Söder verständigt. Er soll Jens Spahn nachfolgen, der nach parteiinternem Druck zurückgetreten war. Spahn und sein Mann waren mit Hilfe einer Leihmutter in den USA Eltern geworden. Leihmutterschaft ist in Deutschland verboten.
4: Frey wurde schon seit mehreren Tagen als Topfavorit auf den Posten gehandelt. Offiziell gewählt werden soll der Nachfolger am kommenden Mittwoch bei einer Fraktionssondersitzung. Bis dahin führt Spahns bisheriger Stellvertreter Hoffmann die Amtsgeschäfte. Unklar ist noch, ob es nach Freys Wechsel auch weitere Änderungen im Bundeskabinett geben wird. David Riemer, Nachrichtenredaktion.
3: Knapp ein Jahr nach dem Zugunglück von Riedlingen mit 3 Toten und 36 Verletzten liegt der Abschlussbericht der Bundesstelle für Eisenbahnunfalluntersuchung vor. Demnach führte ein durch Starkregen ausgelöster Hangrutsch zur Entgleisung des Regionalzugs. Dem Lokführer wird kein Fehlverhalten vorgeworfen. Kritisch sehen die Experten dagegen widersprüchliche Vorgaben für die Fahrdienstleiter. Einerseits sollen sie die Sicherheit gewährleisten, andererseits für einen möglichst pünktlichen Betrieb sorgen. Technische Mängel am Zug fanden die Ermittler nicht. Die Bregenzer Festspiele sind für ihre monumentalen Bühnenbilder bekannt. Am Abend beginnt die diesjährige Saison. 28 Mal wird Verdis Oper La Traviata aufgeführt. Die Tickets sind bereits seit Monaten ausverkauft. Das Bühnenbild ist ein riesiger zerborstener Spiegel, dessen Teile einzeln beweglich sind und zum großen Finale scheinbar schwerelos als Kugel über den See schweben.
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3: Während Spanien den WM-Titel gefeiert hat, sorgte Fußballstar Lamine Yamal ganz nebenbei für einen Werbehit aus Deutschland. Im Finale blitzten immer wieder die Boxershorts der Frankfurter Streetwear-Marke 6PM unter seiner Hose hervor. Millionen Zuschauer sahen das Logo. Die Folge: riesiger Andrang im Online-Shop. Die Unterhosen waren innerhalb kurzer Zeit ausverkauft. Hinter der Marke steckt der Frankfurter Influencer Ashraf Ait Bousalim.
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6: Ich bin Jan-Henner Reitze. In Deutschland gibt es so viele Autos wie noch nie. Nach Angaben des Statistischen Bundesamts stieg die Zahl der Pkw im Vergleich zum Vorjahr auf den Rekordwert von 49,5 Millionen. Das entspricht 593 Autos pro 1000 Einwohner. Rechnerisch die meisten Fahrzeuge pro Einwohner gibt es im Saarland, die wenigsten in Berlin. Dort ging die Zahl der Autos pro Einwohner ebenso wie in Bremen sogar zurück. Und noch der Blick auf den DAX, der steht im Plus bei 25.131 Punkten.
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2: A7 Richtung Ulm nach dem Unfallstau ab Vöhringen bis Kreuz Ulm-Elchingen. 45 Minuten Puffer. Gegenrichtung A7 Richtung Füssen ab Kreuz Ulm-Elchingen. 20 Minuten Stau, löst sich ab Nersingen langsam auf. B29 auch heute relativ voll Richtung Bad Urach ab Dettingen West, 25 Minuten plus. Und die B312 Richtung Metzingen, da gibt es vor der Nordtangente relativ viel dichten Verkehr, braucht insgesamt dann 25 Minuten Puffer, würde ich einplanen. Blitzer, Denkingen, Rathaus, beide Richtungen und euch allen eine gute Fahrt.
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2: Boah, da lag ein Welthit einfach mal 6 Jahre rum. Also der war fertig, den wollte keiner machen. Aber jetzt gibt's eine neue Girlgroup und der hat mal gesagt, ihr müsst den machen. Ich meine, okay, machen wir. Ist ein Riesenhit geworden. Gabriella hören wir.

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3: Radio 7, wir wünschen schönen Mittwoch. Gleichen Song dann, den kennt zumindest mein kleiner Bruder, deutlich besser als seine Englischvokabeln. Hat nie gelernt und immer gezockt und da war der Song Titeltrack von Lil Nas X, der ist gleich mit dabei im Radio 7 Hit 7er. Gibt ab halb bei uns immer die meiste Musik am Stück.
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1: Wir haben 20 bis 25 Grad heute Nacht, dann um die 12 morgen und am Freitag genauso schön wie heute. Wochenende ein bisschen mehr Wolken, aber auch wärmer, Temperaturen dann um die 30 Grad.
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1: Oh, ist ja viel los. A7 Richtung Ulm, Föhringen, Stau bis Ulm-Elchingen plus 45 Minuten. A7 Richtung Füssen, ab Langenau, stockender Verkehr bis Nersingen zieht sich das. Wenn ihr irgendwo pünktlich ankommen müsst, halbe Stunde Puffer braucht ihr. B10 Richtung Ulm, ab Esslingen Zentrum ziemlich viel los, alle wollen irgendwie nach Hause noch. 20 Minuten braucht ihr länger. Die Richtung Stuttgart. B14. Doch, B14 ist das, ne? Also auf jeden Fall ab Waiblingen Süd stockt. Ist die B14. Stau von Waiblingen Süd bis Untertürkheim. Ihr braucht 35 Minuten länger. Scheiße, die B14, ich bin mir sicher. Richtung Stuttgart ist die B14. Doch, das ist die. Ich fühl's. Die B29 noch kurz im Fokus. Wenn ihr Richtung Nördlingen unterwegs seid, ab Hüttlingen immer wieder dichter Verkehr, zieht sich bis Allen-Oberhalfingen. 20 Minuten plus. Und geblitzt wird aktuell Pfuhl, Kirchstraße, 30er Bereich. Und in Leutkirch auf der Herlatshofer Straße. Euch allen eine gute Fahrt. Vor allem auf meiner B14.
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euch jedenfalls. Radio 7 hier am Mittwoch. Gibt gleich was Frisches in der Playlist von einem Typen, der arbeitet normalerweise Adele und so ganz bekannten Leuten zu. Und jetzt hat er ein Jahr gebraucht und was Eigenes draußen. Hören wir gleich. Dann Jennifer Lopez, die dir sagt, ich bin nicht deine Mama, mach deinen Scheiß selber. Und ein bisschen Live-Konzert-Feeling mit Coldplay-Sound. 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
12: Hallo, einen schönen Mittwochabend. Ulm 24, Singen 26 Grad. Heute Nacht dann um die 15 und morgen und Freitag, da ändert sich jetzt eigentlich gar nicht so viel. Nur Wochenende wird ein kleines bisschen wärmer. Können so 30 Grad werden, aber auch ein bisschen wolkiger.
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13: Es ist 18 Uhr, guten Abend. Der Sportwagenbauer Porsche steht offenbar vor einem weiteren Sparkurs. Wie das Manager-Magazin berichtet, könnten im Rahmen eines zweiten Sparpakets bis zu 5.000 weitere Stellen wegfallen. Nach Informationen des Handelsblatts sollen den Beschäftigten im Gegenzug längere Arbeitsplatzgarantien angeboten werden. Hintergrund ist die schwache Geschäftsentwicklung. Im ersten Halbjahr lieferte Porsche weltweit rund 122.000 Fahrzeuge aus, 16% weniger als ein Jahr zuvor. Über die Pläne will das Unternehmen kommende Woche die Belegschaft informieren. Der bisherige Kanzleramtschef Thorsten Frey soll neuer Vorsitzender der Unionsfraktion im Bundestag werden. CDU-Chef und Kanzler Friedrich Merz sowie CSU-Chef Markus Söder haben sich auf den 52-jährigen CDU-Politiker aus Baden-Württemberg verständigt. Frey gilt als enger Vertrauter von Merz. Er soll Jens Spahn nachfolgen, der am Wochenende zurückgetreten war. Spahn und sein Mann waren mit Hilfe einer Leihmutter in den USA Eltern geworden. Leihmutterschaft ist in Deutschland verboten. Die Wahl von Frey soll kommende Woche erfolgen. An einer Karlsruher Grundschule sorgt die unangemessene Bestrafung von Erstklässlern für mächtig Ärger. Die Kinder mussten eine verschmutzte Toilette gemeinsam sauber machen, nachdem sich der Verursacher eines Kothaufens nicht gemeldet hatte. Das Regierungspräsidium bestätigte den Vorfall und hält das Vorgehen der Lehrkraft für falsch. Gegen sie wurde inzwischen eine Dienstaufsichtsbeschwerde eingereicht. Die Kinderzeche, das Dinkelsbühler Kinder- und Heimatfest, ist von mehreren Gewalttaten überschattet worden. Mehrere Betrunkene griffen Sicherheitskräfte und Polizisten an. Beamte wurden gebissen und getreten. Außerdem wurden Frauen belästigt. Mehrere Polizisten erlitten Verletzungen.
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12: Servus, liebe Auto- und LKW-Fahrer. Es ist 3:06 und viel los. A7 Richtung Füssen. Achtung, Unfall auf der linken Seite, kurz nach Kreuz Ulm-Elchingen. Ihr braucht da aktuell 20 Minuten länger. A7 Richtung Ulm. Aalen-Oberkochen geht der Stau los, bis Heidenheim 20 Minuten plus. B10 Richtung Ulm. Ab Esslingen immer wieder stockender Verkehr. Zieht sich bis Deizisau, ihr braucht 45 Minuten länger. B12 Lindau-Kempten. Zwischen Eglofs und Eisenharz in beiden Richtungen ordentlich Stau wegen einem Unfall, der ist auch noch nicht richtig abgesichert. B14 Richtung Stuttgart zwischen Teilern und der Türkheim, sehr viel los, braucht 45 Minuten länger. Die B28 Richtung Bad Urach ab Dettingen West, immer wieder stockender Verkehr bis Bad Urach, 20 Minuten plus. B29 Richtung Stuttgart ab Hüttlingen, 15 Minuten Stau, Aalen-Westhausen wird es besser. Und geblitzt wird aktuell zum Beispiel im Pfuhl, Kirchstraße im 30er-Bereich. Kommt alle gut an.
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12: Hallo. Habt ihr das gerade in den Nachrichten gehört? Ich finde das furchtbar. Die eine Lehrerin da. Da hat ja irgendjemand in die Kothaufen, wie Sebastian gesagt hat, irgendwo daneben gemacht und die hat dann die Klasse die Toilette putzen lassen. Jetzt hat die arme Sau Disziplinarverfahren. Leute, wer sich noch an seine Schulzeit erinnert, diese Lehrerin ist eine Heldin. Es hätte mir und meinen Mitschülern damals wahnsinnig gut

nicht 20 nach 6, Radio 7, Sven Stefani hier. Wer heute Abend mal was brutal Lustiges machen will, der liest Nachrichten. Ja, wirklich, wenn man das alles nicht so ernst nimmt, ist es brutal lustig. Ihr habt ja mitbekommen, diese Woche hat die Bahn gesagt, sie will an allen Bahnhöfen Alkoholverbot. Dann natürlich die Frage, okay, kann man ja machen, wer setzt es um? Union, SPD sofort, ja, die Bahn mit ihrem eigenen Personal. Habe ich dann gestern Abend gelesen. Ja, ich musste so lachen, ohne Schmarrn. Die Deutsche Bahn soll das Alkoholverbot umsetzen. Habe ich gesagt, okay, überlegen wir mal. Die Bahn, die in falschen Bundesländern hält, ja, die seit 2014 das WLAN nicht repariert bekommt. Genau, ja, die Bahn, die wird die illegale Rentnergang auf Gleis 3 mit dem Piccolo, das werden sie hinbekommen. Ich meine, es ist so lustig, wirklich. Man darf das Leben manchmal nicht so ernst nehmen. In diesem Sinne, einen lustigen, entspannten

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1: Guten Abend, Sven Stefani hier, Radio 7. Wer jetzt gleich noch laufen geht oder Radfahren, die haben gleich den perfekten Beat dazu. Der peitscht dich noch 2-3 extra Kilometer durch. Ist ein Remake vom ganz bekannten Clubhit damals. Und dann zum Runterkommen Take That mit dabei. Einfach geile Musik. Ab halb beim Radio 7 Hits 7er sogar 30 Minuten nonstop. Aber immer die meiste Musik am Stück.
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5: Das ist echt perfekt, ne? Der innere Pessimist, der sucht natürlich immer irgendwie, was an diesem Wetter blöd ist, aber es ist voll schön. Aalen 23, Biberach 24 Grad, Sonne ist da, du kannst nachts gut schlafen. Morgen und Freitag genauso schön.
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5: 18:31 Uhr, wenn ihr auf der B14 seid Richtung Stuttgart, Theiler bis unter Türkheim, langer Stau, braucht eine Stunde länger. B29 Richtung Bad Urach, Dettingen West bis Dettingen Ost immer wieder stockend, plus 30 Minuten. Und geblitzt wird in Ulm auf der Heidenheimer Straße. Ist der neueste. 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
6: Hallo, einen schönen Mittwochabend. 15 bis 11 Grad heute Nacht. Noch 24 in Göppingen morgen und am Freitag, es ändert sich nichts. Es bleibt so schön.
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6: Um 19 Uhr, Überblick jetzt von Imme Kasten.
7: Kanzleramtschef Thorsten Frey soll neuer Fraktionschef der Union im Bundestag werden. Darauf haben sich CDU-Chef Merz und der CSU-Vorsitzende Söder geeinigt. Die Fraktion soll Frey nächste Woche in einer Sondersitzung wählen. Wer für ihn als Leiter ins Kanzleramt kommt, ist aber noch offen. Frey wird Nachfolger von Jens Spahn. Der war im Zuge der Debatte über seine Vaterschaft mit Hilfe einer Leihmutter in den USA zurückgetreten. In München ist der Opfer des rassistischen Anschlags am Olympia-Einkaufszentrum vor 10 Jahren gedacht worden. Bundespräsident Steinmeier forderte bei der Gedenkfeier klare Konsequenzen. Staat und Gesellschaft dürften zu den Ursachen solcher Taten nicht schweigen, sagt er. Ein 18-Jähriger erschoss damals 9 Menschen und dann sich selbst. Die Bundesanwaltschaft hat den selbsternannten König von Deutschland und mehrere seiner Helfer angeklagt. Die Gruppe um Peter Fitzek soll verbotenerweise etwa Banken und eine Versicherung betrieben haben. Mehr dazu von Dirk Justus.
8: Dabei sollen sie Millionen von Euro von den Mitgliedern ihrer Reichsbürgervereinigung Königreich Deutschland ergaunert haben. Die war im letzten Jahr vom Bundesinnenministerium verboten worden. Fitzek wurde bei einer Großrazzia in Sachsen festgenommen und kam später in Untersuchungshaft. Das Königreich Deutschland galt laut Bundesinnenministerium als größte Reichsbürgergruppe in Deutschland. Sie erkannte die Bundesrepublik nicht an und gab eigene Ausweise oder eine Fantasiewährung an ihre Mitglieder aus.
7: Nur Show oder doch ein Weg zum Frieden in der Ukraine und im Iran? Der russische Außenminister Lavrov will sich morgen mit seinem US-Kollegen Rubio auf den Philippinen treffen. Hauptthemen dürften die beiden Kriege sein. Beide besuchen gerade einen Südostasien-Gipfel in der Hauptstadt Manila. Es ist quasi das deutsche Mini-Olympia. Mit einer Party werden in Hannover heute die Finals eröffnet. In den nächsten Tagen gibt's über 140 deutsche Meisterschaften in 24 Sportarten. Die Wettkämpfe starten morgen. Bei vielen ist der Eintritt frei.
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6: Guten Abend, liebe Auto- und Lkw-Fahrer, 7:04. B28 Richtung Bad Urach ab Dettingen West stockt bis Dettingen Ost. Halbe Stunde Puffer.
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6: Hello. Hit-Update jetzt. Das ist quasi der Nachschub für alle, die im Auto gerne mitsingen. Hören wir neue Musik, dann können wir noch gar nicht mitsingen, aber bald vielleicht. Haben sich nämlich David Guetta, Sia und Afrojack zusammengetan. Die haben Titanium damals rausgebracht. Jetzt was ganz was Neues. Gleich mit dabei dann Taylor Swift, die über eine andere Taylor singt. Und jetzt erstmal die beste Lebenseinstellung in zwei Worten. Don't worry, von Leonie.

0: Stefani hier, Radio 7. Ist das Hit-Update, entdecken wir zusammen neue Musik und wir schauen auch immer mal zurück, was wir so vor ein paar Jahren gefeiert haben. Und da haben wir einen Typen gefeiert, das war so ein richtiges Absturzkind. Wirklich, wo du als Mama, Papa sagst, um Gott, es wird nichts mehr mit dem. Es war bei dem Typen halt auch einfach noch so, Mama und Papa, beide Lehrer, er schmeißt die Schule und arbeitet in irgendeiner Süßigkeitenfabrik. Und dann, vor genau 12 Jahren, weil der hat nebenbei immer Musik gemacht, ist er in England auf Platz 1. George Ezra. Kleiner Flashback in der Stunde.
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Abend, Radio 7 hier. Jetzt mit einem Typen, der, es ist so ein undankbarer Job, den der hat. Der singt nämlich Freddie Mercury. Ist ja so die Reste von Queen. Das klang jetzt so blöd, die Reste von Queen, aber sie spielen ja noch. Und da war die Frage, wer singt Freddie Mercury? Und dann ist es er geworden. Und das ist schon wirklich Queen-Fans, ja, die Freddie Mercury lieben. Die kannst du eigentlich fast nicht zufrieden machen.

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5: Wochenende machen die Temperaturen Sprung. Kann auf 30 raufgehen, werden dafür aber auch ein paar mehr Wolken. Morgen und Freitag, da ändert sich nicht viel. Also es wird nicht wolkiger, aber es wird auch nicht wärmer. Und es ist gut so, das Wetter ist gerade perfekt. Wir haben noch 22 bis 25 Grad.
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5: Halb acht, die 14 Richtung Stuttgart zwischen Kappelbergtunnel und Benzstraße. Nach dem Unfall nur eine Spur frei, dauert auch ein paar Minuten länger. Und geblitzt wird in Röhlingen, Hauptstraße im 30er-Bereich.
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5: Ja, halbe Stunde noch zusammen neue Musik entdecken. Hit-Update auf Radio 7. Gleich der Typ, der hat ganz viel schon einen Ohrwurm verpasst. Jetzt hoffentlich wieder. Hören wir gleich mal rein. Und jetzt DJ aus Solingen. Die machen nicht nur scharfe Messer, sondern auch scharfe Beats. Sorry, Papi.

Update auf Radio 7. Es haben so viele auf diesen Moment gewartet und jetzt sind sie wieder da. U2. Zwar ist fast 10 Jahre. Waren die weg? Also nur mal so zum Vergleich, der Berliner Flughafen, der hat 14 gebraucht. Es werden viele Fans sagen, ja, der Flughafen ist scheiße, U2 ist... Ja, es stimmt schon. Hier

gerade erst der neue Song von U2 und jetzt haben die auch was Neues. Ja, glaube ich, hat jeder mal auf einer Dorfparty besoffen zu getanzt. Ein bisschen ruhiger geworden. Doch ein bisschen ruhiger, aber immer noch geil. Rednecks, ihr neuer Hit auf Radio 7. 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

0: Schwestern, auch ihr habt in eurem Leben schon mal gesündigt.
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4: Schöner sommerlicher Tag heute und die Sonne scheint teilweise immer noch kräftig. Wir messen aktuell in Schwäbisch Hall 21, in Memmingen 22 und in Tuttlingen 21 Grad. Morgen und bis zum

0: Wochenende hin dann ähnlich wie heute viel Sonne und es bleibt trocken.
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2: Ich bin Imme Kasten. Jetzt ist es offiziell. Kanzleramtsminister Frei soll neuer Unionsfraktionschef im Bundestag werden. Der CDU-Vorsitzende Merz und CSU-Chef Söder haben ihn jetzt als Nachfolger von Jens Spahn vorgeschlagen. Dirk Justus dazu.
3: Die Wahl ist für Mittwoch kommender Woche geplant. Frei gilt als enger Vertrauter von Kanzler Merz. In der Fraktion ist er durch frühere Aufgaben gut vernetzt und genießt hohes Ansehen. Er soll für eine enge Zusammenarbeit mit Regierung und Koalitionspartner sorgen. Wer Frei als Kanzleramtschef nachfolgt, will Merz zügig entscheiden. Der bisherige Fraktionschef Jens Spahn war im Zuge der Debatte über seine Vaterschaft mit Hilfe einer Leihmutter in den USA zurückgetreten.
2: Beim Mobilfunkunternehmen O2 soll bis Jahresende jede sechste Vollzeitstelle in Deutschland wegfallen. Laut Tochter des spanischen Telefonica-Konzerns soll deren Zahl um bis zu 1.100 sinken. Für Beschäftigte liegen Abfindungen bereit, damit sie freiwillig gehen. Grund für den Stellenabbau dürfte auch der Verlust des Großkunden 1&1 sein. Das ist ein Szenario, das die Sorgen vieler Menschen vor künstlicher Intelligenz befeuern dürfte. KI-Modelle haben sich selbstständig gemacht und ungeplant einen Hackerangriff gesteuert. Anne Brauer dazu.
4: Diese KI kommt aus dem ChatGPT-Konzern OpenAI und ist bei einem Probelauf aus der eigentlich abgeschotteten Testumgebung aus und in die Systeme einer anderen KI-Firma eingebrochen. Die Modelle haben wie ein gewiefter Hacker Sicherheitslücken gesucht und ausgenutzt. Übrigens sollte die KI auch genau solche Lücken finden, aber eben intern und ging dann viel weiter als geplant. OpenAI spricht von einem beispiellosen Cybervorfall und will jetzt die Sicherheitsvorkehrungen hochschrauben.
2: In München ist der Opfer des rassistischen Anschlags am Olympia-Einkaufszentrum vor 10 Jahren gedacht worden. Bundespräsident Steinmeier forderte bei der Gedenkfeier klare Konsequenzen. Staat und Gesellschaft dürften zu den Ursachen solcher Taten nicht schweigen, sagt er. Ein 18-Jähriger erschoss damals 9 Menschen und dann sich selbst.
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5: Um 20 Uhr B14 Backnang Richtung Stuttgart in Höhe Fellbach Süd. Ein defekter PKW auf dem Abbiegestreifen. Und ihr verliert 15 Minuten auf der B28 Reutlingen Richtung Bad Urach zwischen Dettingen West und Bad Urach. Da ist dichter Verkehr. Der neueste Blitzer steht in Leichingen in der Suppinger Straße im 30er Bereich. Alle anderen gibt's auf radio7.de. Gute Fahrt euch.
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5: Der Mittwoch ist geschafft. Mehr als die Hälfte von dieser Arbeitswoche habt ihr also schon hinter euch. Das kann man ruhig mal feiern mit einer geilen Playlist. Gleich richtig cooler Sound bei uns von Mystacy. Hört ihr nach 3 Songs und jetzt ist Alle Farben am Start mit seiner aktuellen Nummer.

Radio 7 hier am Mittwochabend und perfekt in unsere sommerliche Playlist passt jetzt gleich der nächste Hit. Ein emotionaler Text auf coole Housebeats, perfekt für so eine chillige Sommerparty, finde ich. Ist von Mistassy, ein deutscher Dance-Producer und DJ, und sein neuester Hit ist schon jetzt der erfolgreichste Hit für ihn jemals. Wir überzeugen uns jetzt mal selbst davon, Sometimes I Love You, ganz neu auf unserer Radio 7 Playlist.

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1: Um 20.30 Uhr nichts los auf den Straßen. Ihr habt also freie Fahrt. Der neueste Blitzer steht in Pfuhl in der Kirchstraße im 30er-Bereich. Alle anderen findet ihr auf radio7.de. Euch eine gute und sichere Fahrt.
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1: Leute, also egal wie schlecht es mir geht, wenn jemand 2000er-Mucke auspackt, dann ist für einen kurzen Moment alles wieder vergessen. Und ja, was soll ich sagen? Wie der Zufall so will, haben wir da gleich einen für euch auf der Playlist. Also egal wie hart der Tag heute war, gleich wird's besser. Außerdem Shakira und Burner Boy mit

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So klingt der Mittwochabend hier auf Radio 7. Ja, also dass eine Debütsingle direkt zum internationalen Erfolg wird, das ist schon eher eine Seltenheit, würde ich sagen. Die israelische Band Temper City hat aber genau das jetzt geschafft. Mit ihrer allerersten Single hat die Band direkt ihren Durchbruch gemacht. Erst auf TikTok, dann in den Charts. Ist eine super geile Nummer. Hör ich selbst auch schon seit Tagen rauf und runter. Self-Aware von Temper City läuft deswegen jetzt für euch ganz neu hier auf unserer Radio 7 Playlist. Viel Spaß!

0: Radio 7 um kurz vor 9 hier. Und irgendwie ist es doch verrückt, wie schnell die Tage aktuell vergehen. Wir bewegen uns jetzt einfach schon wieder auf Ende Juli zu. Und ich sag's euch, das geht jetzt Schlag auf Schlag, dann ist der Herbst wieder da. Aber hey, egal welche Jahreszeit, Radio 7 ist immer am Start mit mehr Musik, mehr Abwechslung. Gleich auch wieder und zwar mit DJ-Sound von Avicii, Stromae und einem geilen Sommerhit und ebenfalls mit dabei der Sommerhit aus dem letzten Jahr.
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2: Nach einem schönen warmen Tag kühlt es so langsam runter, finde ich aber gar nicht so schlecht, dann können wir nämlich auch gut schlafen. Wir messen aktuell in Heidenheim 18, in Sigmaringen 19 und in Lindau 22 Grad. Morgen und bis zum Wochenende hin dann ähnlich wie heute viel Sonne und es bleibt trocken.
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3: Ich bin Imme Kasten. Jetzt ist es offiziell. Kanzleramtsminister Frei soll neuer Unionsfraktionschef im Bundestag werden. Der CDU-Vorsitzende Merz und CSU-Chef Söder haben ihn jetzt als Nachfolger von Jens Spahn vorgeschlagen. Dirk Justus dazu.
4: Die Wahl ist für Mittwoch kommender Woche geplant. Frei gilt als enger Vertrauter.

0: von Kanzler Merz. In der Fraktion ist er durch frühere Aufgaben gut vernetzt und genießt hohes Ansehen. Er soll für eine enge Zusammenarbeit mit Regierung und Koalitionspartner sorgen. Wer Frei als Kanzleramtschef nachfolgt, will Merz zügig entscheiden. Der bisherige Fraktionschef Jens Spahn war im Zuge der Debatte über seine Vaterschaft mit Hilfe einer Leihmutter in den USA zurückgetreten.
1: Beim Mobilfunkunternehmen O2 soll bis Jahresende jede sechste Vollzeitstelle in Deutschland wegfallen. Laut Tochter des spanischen Telefonica-Konzerns soll deren Zahl um bis zu 1.100 sinken. Für Beschäftigte liegen Abfindungen bereit, damit sie freiwillig gehen. Grund für den Stellenabbau dürfte auch der Verlust des Großkunden 1&1 sein. Das ist ein Szenario, das die Sorgen vieler Menschen vor künstlicher Intelligenz befeuern dürfte. KI-Modelle haben sich selbstständig gemacht und ungeplant einen Hackerangriff gesteuert. Anne Brauer dazu.
2: Diese KI kommt aus dem ChatGPT-Konzern OpenAI und ist bei einem Probelauf aus der eigentlich abgeschotteten Testumgebung aus und in die Systeme einer anderen KI-Firma eingebrochen. Die Modelle haben wie ein gewiefter Hacker Sicherheitslücken gesucht und ausgenutzt. Übrigens sollte die KI auch genau solche Lücken finden, aber eben intern und ging dann viel weiter als geplant. OpenAI spricht von einem beispiellosen Cybervorfall und will jetzt die Sicherheitsvorkehrungen hochschrauben.
1: In München ist der Opfer des rassistischen Anschlags am Olympia-Einkaufszentrum vor 10 Jahren gedacht worden. Bundespräsident Steinmeier forderte bei der Gedenkfeier klare Konsequenzen. Staat und Gesellschaft dürften zu den Ursachen solcher Taten nicht schweigen, sagt er. Ein 18-Jähriger erschoss damals 9 Menschen und dann sich selbst.
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4: Um 9:15, aktuell nicht viel los auf den Straßen. Ihr habt also freie Fahrt. Der neueste Blitzer steht in Beutelreusch in der Ortsdurchfahrt bei der Bushaltestelle Richtung Steinberg im 60er-Bereich. Alle anderen findet ihr auf radio7.de. Euch eine gute und sichere Fahrt.
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4: Wenn ihr gerade im Auto seid, auf dem Heimweg oder vielleicht ja auf dem Weg zur Spätschicht, dann kümmern wir uns jetzt mal drum, dass ihr dabei auch wach bleibt. Mit der Playlist ist nichts mit Schlafen. Avicii heizt uns gleich richtig ein mit coolen

Das ist der Mittwochabend hier bei Radio 7. Und Leute, ich sag's euch, beim nächsten Hit auf unserer Playlist, da bekomme ich richtig Schmetterlinge im Bauch. Der ist irgendwie so ganz leicht und verspielt, passt richtig gut zum Sommer, finde ich, und gibt mir einfach richtig gute Vibes. Olivia Dean hat dieses Jahr sogar den Grammy als Best New Artist gewonnen und ist jetzt schon bei uns auf der Playlist mit So Easy to Fall in Love, ganz neu hier bei Radio 7.

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1: Um 21.30 Uhr. A8 München Richtung Stuttgart zwischen Eichelberg und Kirchheim-Tech Ost. Vorsicht, da ist eine ungesicherte Unfallstelle auf der rechten Spur. Der neueste Blitzer steht in Röhlingen in der Hauptstraße im 30er-Bereich. Alle anderen gibt's auf radio7.de. Euch eine gute und sichere Fahrt.
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1: Während ihr noch schnell die Zähne putzt oder schon mal das Outfit für den nächsten Tag raussucht, haben wir den perfekten Soundtrack für diesen Mittwochabend am Start. Ein richtiger Ohrwurm von Jessie J gleich. Der wird dieses Jahr schon 15 Jahre alt. Oh mein Gott.

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0: Das ist der das ist der Mittwochabend hier auf Radio 7. So, kleiner Versprecher. Eine Woche noch, dann beginnen in Baden-Württemberg die Sommerferien und dann geht's auch wieder mit den ewig langen Autofahrten los. Es gibt ja schon so ein paar Tricks, wie man eine längere Tour mit den Kindern auch auf der Rückbank Spaß machen kann. Aber je länger die Fahrt, desto ungeduldiger werden die da hinten auch.
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2: Kleinkindeltern wissen ganz genau, wie sie ihre Kinder auf langen Autofahrten auf der Rückbank bei Laune halten.
3: Möchte noch jemand eine Reiswaffel?
2: Das bringt 5 Minuten entspanntes Schmatzen.
3: Wer zuerst ein Windrad sieht, hat gewonnen.
2: Und die Kinder schauen 10 Minuten halbwegs entspannt aus dem Fenster.
3: Kennt jemand einen Witz?
2: Der dauert dann auch noch mal mindestens 10 Minuten.
3: Es war ein Mann.
2: Und dann wird's allerdings langsam kritisch.
3: Ich muss mal. Und Reiswaffeln sind bäh.
2: Jetzt helfen nur noch die größeren Geschütze und die Mama klemmt das Smartphone vor den Kindern an die Kopfstütze und startet die Berieselung.
4: Ich bin Peppa Wutz.
2: Und unzählige Staus später sitzen irgendwann vorne verzweifelte Eltern und hinten die Kinder, in jeder Hand ein Schokoriegel und auf dem Handy läuft inzwischen die 3. Staffel Squid Game.
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0: kurz vor 10, ihr hört Radio 7 am Mittwochabend und hier geht's gleich weiter mit einem eurer meistgewünschten Songs aktuell von Bebe Rexha, ein bisschen was Emotionaleres von Lady Gaga und Bradley Cooper und coole Beats von Lecky Lee. Alles gleich hier bei Radio 7.
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0: Nach einem schönen warmen Tag kühlt es so langsam runter. Finde ich aber gar nicht so schlecht. Dann können wir nämlich auch alle gut schlafen. Wir messen aktuell in Aalen und Ulm 17 Grad und in Konstanz 21. Morgen und bis zum Wochenende hin dann ähnlich wie heute viel Sonne und es bleibt trocken.
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2: Ich bin Finn Riebesel, Freundlieb. Das ist ein Szenario, das die Sorgen vieler Menschen vor künstlicher Intelligenz befeuern dürfte. KI-Modelle haben sich selbstständig gemacht und ungeplant einen Hackerangriff gesteuert. Anne Brauer berichtet.
3: Diese KI kommt aus dem ChatGPT-Konzern OpenAI und ist bei einem Probelauf aus der eigentlich abgeschotteten Testumgebung aus und in die Systeme einer anderen KI-Firma eingebrochen. Die Modelle haben wie ein gewiefter Hacker Sicherheitslücken gesucht und ausgenutzt. Übrigens sollte die KI auch genau solche Lücken finden, aber eben intern und ging dann viel weiter als geplant. OpenAI spricht von einem beispiellosen Cybervorfall und will jetzt die Sicherheitsvorkehrungen hochschrauben.
2: Thorsten Frey soll's machen und den Vorsitz der Unionsfraktion im Bundestag übernehmen. Darauf haben sich CDU-Chef Merz und der CSU-Vorsitzende Söder geeinigt. Frey würde damit Nachfolger von Jens Spahn werden. Mehr von Dirk Justus.
4: Thorsten Frey bekommt damit weiterhin einen wichtigen Posten für die Regierungsarbeit. Derzeit ist er noch Chef des Bundeskanzleramts. Frey ist ein enger Vertrauter von Merz. Der Kanzler setzt offenbar darauf, dass Frey die Fraktion in seinem Sinne auf Kurs hält. Das war Jens Spahn ja nicht immer gelungen. Merz muss nun seine Regierungsmannschaft noch

0: aufstellen und sich eine neue Vertrauensperson ins Kanzleramt holen. Und die Fraktion muss auch noch mitziehen, die wählt ja ihren Vorsitzenden selbst. Abgestimmt wird nächsten Mittwoch.
1: Um die Wirtschaft wieder anzukurbeln, setzt die Bundesregierung stärker auf Start-ups. Dafür hat Schwarz-Rot jetzt ein Paket mit über 150 Maßnahmen auf den Weg gebracht. Demnach soll Bürokratie abgebaut und mehr privates Kapital für die Finanzierung gewonnen werden. In München ist der Opfer des rassistischen Anschlags am Olympia-Einkaufszentrum vor 10 Jahren gedacht worden. Bundespräsident Steinmeier forderte bei der Gedenkfeier klare Konsequenzen. Staat und Gesellschaft dürften zu den Ursachen solcher Taten nicht schweigen. Ein 18-Jähriger erschoss damals 9 Menschen und sich selbst. Die Bundesanwaltschaft hat den selbsternannten König von Deutschland und mehrere seiner Helfer angeklagt. Die Gruppe um Peter Fitzek soll verbotenerweise etwa Banken und Versicherungen betrieben haben. Ihre Reichsbürgervereinigung Königreich Deutschland war im letzten Jahr verboten worden.
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3: Um kurz nach 10. L1000... 83 Heidenheim an der Brenz zwischen Kingener Straße und Christophsruhe. Vorsicht, da ist eine ungesicherte Unfallstelle. A8 München Richtung Stuttgart zwischen Eichelbeck und Kirchheim-Tech Ost. Stau, ihr verliert hier eine Dreiviertelstunde. Der neueste Blitzer steht in Konstanz in der Litzelstädter Straße im 30er Bereich. Alle anderen gibt's auf radio7.de. Euch eine gute und sichere Fahrt.
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3: Schönen Mittwochabend euch. So langsam wird's hier Zeit für den entspannten Teil des Tages. Also Kopf aus, Füße hoch und Musik an. Hier geht's jetzt weiter mit Sommersound von Nico und Vince. Und wir starten rein mit einem eurer beliebtesten Hits aktuell von Bebe Rexha und Faith.

Radio 7 hier am Mittwochabend. Das Brüderduo Fastboy ist jetzt mit ganz neuer Mucke bei uns am Start. Und ich finde, die beiden bleiben ihrem typischen Sound treu. Dieses Mal wird es allerdings ein bisschen, ja, emotionaler. Die zwei selbst sagen, in dem Song geht es um das Gefühl, gemeinsam durchs Leben zu gehen, mit allen Umwegen. Irgendwie süß. Ich finde ja, das ist auf jeden Fall eine mega Nummer geworden. Passt gut in den Sommer rein und auf jede Party. Beautiful Life, jetzt also für euch ganz neu auf unserer Radio 7 Playlist.

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1: Für die Fleißigen unter uns, die jetzt noch bei der Spätschicht sind, gibt es hier gleich noch einen kleinen Powerschub in musikalischer Form. Und zwar von der Girlgroup Cat's Eye, die einen richtig starken Hit mit im Gepäck haben. Und gleich ist noch One Republic am Start. Nach drei Songs hört ihr gleich mal wieder was.

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Argos. Radio 7 am Mittwochabend hier. Hello. Und der Abend ist meiner Meinung nach jetzt schon gelungen. One Republic ist nämlich zurück auf unserer Playlist und zwar mit neuer Musik. Und wie man es von denen kennt, enttäuschen die auch einfach nie. Ist wieder eine krasse Nummer, die sofort hängen bleibt und wie ich finde, auch so ein

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1: Schön, dass ihr bei mir seid am Mittwochabend. Ja, und das heißt, die Hälfte der Woche haben wir geschafft. Und wenn ihr für die zweite Hälfte noch eine Portion Energie braucht, dann geht doch jetzt noch eine Runde raus, macht einen kurzen Spaziergang, kriegt den Kopf frei, geht um den Block. Tut meistens gut. Ja, und wenn ihr mal was Ungewöhnliches ausprobieren wollt, dann bittet doch Gott bei eurem Spaziergang um die Energie, die ihr braucht. Ihr könnt einfach in euren Gedanken sagen, Gott, bitte hilf mir, die zweite Wochenhälfte gut rumzubringen und gib mir die Energie, die ich dafür brauche. In diesem Sinn, ich wünsche euch eine gesegnete Nacht. Am Mikrofon Damaris Binder von der Evangelischen Kirche.
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3: Auch am Donnerstag erwartet uns wieder viel Sonnenschein bei maximal 25 Grad. Vielleicht mal hier und da ein paar Wölkchen, die bleiben aber harmlos.
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4: Ich bin Finn Riebesel, freundlieb. Neue KI-Modelle von OpenAI haben genau das getan, wovor viele Experten schon lange warnen. Sich ungeplant selbstständig gemacht und einen Hackerangriff gestartet. Bei einem Probelauf sind die Modelle aus der Testumgebung aus und ins System einer anderen Firma eingebrochen. Die KI sollte auch Sicherheitslücken aufspüren, ging aber viel weiter als gedacht. OpenAI spricht von einem beispiellosen Cybervorfall und will nun die Sicherheitsvorkehrungen verstärken. Kanzleramtschef Frei soll die Unionsfraktion im Bundestag künftig führen und auf Jens Spahn folgen. Darauf haben sich CDU-Chef Merz und der CSU-Vorsitzende Söder geeinigt. Die Fraktion soll Frei nächste Woche wählen. Aktuell wird sie noch von CSU-Landesgruppenchef Hoffmann interimsmäßig geführt. Er sagte zu dem Vorschlag:
5: Erkennt diese Fraktion, erkennt parlamentarisches Arbeiten und erkennt im Übrigen auch die Themen.

0: die derzeit auf dem Tisch liegen, nämlich von Kabinettsseite. Und er hat einen hervorragenden Draht auch zum Koalitionspartner in die SPD rein.
1: Ja, und die begrüßt den Vorschlag. Er freue sich auf die Zusammenarbeit, wenn die Gremien der Union nächste Woche zustimmen, sagte SPD-Parlamentsgeschäftsführer Wiese. Die Start-up-Szene in Deutschland boomt. Um die Unternehmen weiter zu stärken und im Land zu halten, hat die Bundesregierung jetzt ein Maßnahmenpaket auf den Weg gebracht. Dabei nimmt sie unter anderem Start-ups im Rüstungsbereich in den Blick. Da will der Staat auch selbst einsteigen. Die Bundesanwaltschaft hat den selbsternannten König von Deutschland und mehrere seiner Helfer angeklagt. Die Gruppe um Peter Fitzek soll verbotenerweise etwa Banken und eine Versicherung betrieben haben. Dirk Justus berichtet.
2: Dabei sollen sie Millionen von Euro von den Mitgliedern ihrer Reichsbürgervereinigung Königreich Deutschland ergaunert haben. Die war im letzten Jahr vom Bundesinnenministerium verboten worden. Fitzek wurde bei einer Großrazzia in Sachsen festgenommen und kam später in Untersuchungshaft. Das Königreich Deutschland galt laut Bundesinnenministerium als größte Reichsbürgergruppe in Deutschland. Sie erkannte die Bundesrepublik nicht an und gab eigene Ausweise oder eine Fantasiewährung an ihre Mitglieder aus.
1: 74 Jahre nach dem Absturz einer Pan Am-Maschine haben Forscher das Flugzeugwrack vor Puerto Rico im Atlantik entdeckt. Bei dem Unglück 1952 starben über 50 Menschen. Die Katastrophe hatte damals auch Folgen für die zivile Luftfahrt. Erst danach wurden Sicherheitseinweisungen vor dem Start zum Standard. Also genau die, bei denen heute gezeigt wird, wo die Notausgänge sind und wie die Sauerstoffmasken funktionieren.

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6: Ich bin Finn Riebesel, Freundlieb. Neue KI-Modelle von OpenAI haben genau das getan, wovor viele Experten schon lange warnen. Sich ungeplant selbstständig gemacht und einen Hackerangriff gestartet. Bei einem Probelauf sind die Modelle aus der Testumgebung aus und ins System einer anderen Firma eingebrochen. Die KI sollte auch Sicherheitslücken aufspüren, ging aber viel weiter als gedacht. OpenAI spricht von einem beispiellosen Cybervorfall und will nun die Sicherheitsvorkehrungen verstärken. Kanzleramtschef Frei soll die Unionsfraktion im Bundestag künftig führen und auf Jens Spahn folgen. Darauf haben sich CDU-Chef Merz und der CSU-Vorsitzende Söder geeinigt. Die Fraktion soll Frei nächste Woche wählen. Aktuell wird sie noch von CSU-Landesgruppenchef Hoffmann interimsmäßig geführt. Er sagte zu dem Vorschlag:
7: Erkennt diese Fraktion, erkennt parlamentarisches Arbeiten und erkennt im Übrigen auch die Themen, die derzeit auf dem Tisch liegen, nämlich von Kabinettsseite. Und er hat einen hervorragenden Draht auch zum Koalitionspartner in die SPD rein.
6: Ja, und die begrüßt den Vorschlag. Er freue sich auf die Zusammenarbeit, wenn die Gremien der Union nächste Woche zustimmen, sagte SPD-Parlamentsgeschäftsführer Wiese. Die Start-up-Szene in Deutschland boomt. Um die Unternehmen weiter zu stärken und im Land zu halten, hat die Bundesregierung jetzt ein Maßnahmenpaket auf den Weg gebracht. Dabei nimmt sie unter anderem Start-ups im Rüstungsbereich in den Blick. Da will der Staat auch selbst einsteigen. Die Bundesanwaltschaft hat den selbsternannten König von Deutschland und mehrere seiner Helfer angeklagt. Die Gruppe um Peter Fitzek soll verbotenerweise etwa Banken und eine Versicherung betrieben haben. Dirk Justus berichtet.
8: Dabei sollen sie Millionen von Euro von den Mitgliedern ihrer Reichsbürgervereinigung Königreich Deutschland ergaunert haben. Die war im letzten Jahr vom Bundesinnenministerium verboten worden. Fitzek wurde bei einer Großrazzia in Sachsen festgenommen und kam später in Untersuchungshaft. Das Königreich Deutschland galt laut Bundesinnenministerium als größte Reichsbürgergruppe in Deutschland. Sie erkannte die Bundesrepublik nicht an und gab eigene Ausweise oder eine Fantasiewährung an ihre Mitglieder aus.
6: 74 Jahre nach dem Absturz einer Pan Am-Maschine haben Forscher das Flugzeugwrack vor Puerto Rico im Atlantik entdeckt. Bei dem Unglück 1952 starben über 50 Menschen. Die Katastrophe hatte damals auch Folgen für die zivile Luftfahrt. Erst danach wurden Sicherheitseinweisungen vor dem Start zum Standard. Also genau die, bei denen heute gezeigt wird, wo die Notausgänge sind und wie die Sauerstoffmasken funktionieren.
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3: 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Ganz wichtig, niemals diese Glasduschwand abziehen nach dem Duschen. Dann gibt das dieses hübsche Kalktropfenmuster. Und benutztes Geschirr stellen wir ins Spülbecken und niemals in die Spülmaschine.
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1: Auch am Donnerstag erwartet uns wieder viel Sonnenschein bei maximal 25 Grad. Vielleicht mal hier und da ein paar Wölkchen, die bleiben aber harmlos.
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2: Ich bin Finn Riebe, sehr freundlieb. Nach einem KI-Hacker-Angriff plant die Bundesregierung den Aufbau eines entsprechenden Sicherheitsinstituts. Das Bundesdigitalministerium spricht etwa von einer deutlichen Veränderung der Bedrohungslage. OpenAI-Modelle brachen bei einem Test aus ihrer abgeschotteten Umgebung aus und drangen in Systeme einer anderen Firma ein. Dazu sagte der Cyber-Experte Dennis Kenji Kipka im ZDF.
3: Dieser Vorfall ist schon in dieser Tiefe ein disruptives Ereignis, weil man jetzt erstmals auch feststellen konnte, dass eben diese Theorien, die man bislang hatte und diese Vermutungen und Sorgen, dass eben KI-Systeme, andere Computersysteme, Netzwerke infiltrieren können, durchaus berechtigt sind. Wir sind definitiv bereits dabei, die Kontrolle über künstliche Intelligenz zu verlieren.
2: OpenAI will nun die Sicherheitsvorkehrungen verstärken. Um die Wirtschaft wieder anzukurbeln, setzt die Bundesregierung stärker auf Start-ups. Dafür ist jetzt ein ganzer Katalog mit über 150 Maßnahmen auf den Weg gebracht worden. Einzelheiten von Silas Quering.
4: Schwarz-Rot will zum Beispiel Bürokratie und Hürden bei der Personalsuche abbauen. Außerdem soll unter anderem mehr privates Kapital die Finanzierung verbessern. Erstmals will sich der Bund auch an Start-ups im Militärbereich beteiligen. Schon jetzt boomt die Start-up-Szene in Deutschland. Im ersten Halbjahr gab es über 3000 Gründungen, so viele wie noch nie. Das Maßnahmenpaket soll dafür sorgen, dass die Unternehmen auch langfristig in Deutschland bleiben.
2: Die Nachfolge für Jens Spahn als Fraktionschef der Union im Bundestag steht offenbar. Kanzleramtschef Thorsten Frey soll das Amt übernehmen.

0: Darauf haben sich die Unionschefs Merz und Söder geeinigt. Wer für ihn im Kanzleramt übernimmt, ist aber noch offen. Muss es ein Tempolimit für Gesetze geben? Zu dieser Frage wird heute am Bundesverfassungsgericht ein Urteil erwartet. Hintergrund ist das Heizungsgesetz der Ampel, Dirk Justus.
1: Genau, das sollte vor 3 Jahren durch den Bundestag. Kurzfristig wurde das Gesetz aber nochmal angepasst und ein CDU-Abgeordneter zog vors Bundesverfassungsgericht. Für ihn war der Zeitplan zu knapp. Sein Eilantrag hatte Erfolg. Die Bundestagsabstimmung wurde verschoben. Jetzt geht's um die grundsätzlichen Fragen. Wie viel Zeit muss ein Gesetzgebungsverfahren haben und darf das Bundesverfassungsgericht da überhaupt Vorgaben machen? Denn im Grundgesetz steht dazu nichts. Die Abläufe sind in der Bundestagsgeschäftsordnung festgelegt.
0: Der spanische WM-Held Lamine Yamal hat auch eine Frankfurter Modemarke zum Jubeln gebracht. Beim Feiern nach dem Finale war auf TV-Bildern immer wieder der Bund seiner Unterhose zu sehen. Wenig später war die Buchse im Netz komplett ausverkauft.

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3: Wenn ein Kind was toll macht, dann wird es hoffentlich gelobt.
4: Super, Finja.
3: Wenn das Kind einfach nur irgendwas macht, wird es allerdings auch sehr oft gelobt von den Eltern.
4: Ganz toll hast du Pipi gemacht, Finja.
3: Ja, Hut ab. Für eine Achtjährige, toll.
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7: Ich bin Finn Riebe, sehr freundlieb. Nach einem KI-Hacker-Angriff plant die Bundesregierung den Aufbau eines entsprechenden Sicherheitsinstituts. Das Bundesdigitalministerium spricht etwa von einer deutlichen Veränderung der Bedrohungslage. OpenAI-Modelle brachen bei einem Test aus ihrer abgeschotteten Umgebung aus und drangen in Systeme einer anderen Firma ein. Dazu sagte der Cyber-Experte Dennis Kenji Kipka im ZDF.
8: Dieser Vorfall ist schon in dieser Tiefe ein disruptives Ereignis, weil man jetzt erstmals auch feststellen konnte, dass eben diese Theorien, die man bislang hatte und diese Vermutungen und Sorgen, dass eben KI-Systeme, andere Computersysteme, Netzwerke infiltrieren können, durchaus berechtigt sind. Wir sind definitiv bereits dabei, die Kontrolle über künstliche Intelligenz zu verlieren.
7: OpenAI will nun die Sicherheitsvorkehrungen verstärken. Um die Wirtschaft wieder anzukurbeln, setzt die Bundesregierung stärker auf Start-ups. Dafür ist jetzt ein ganzer Katalog mit über 150 Maßnahmen auf den Weg gebracht worden. Einzelheiten von Silas Quiring.
9: Schwarz-Rot will zum Beispiel Bürokratie und Hürden bei der Personalsuche abbauen. Außerdem soll unter anderem mehr privates Kapital die Finanzierung verbessern. Erstmals will sich der Bund auch an Start-ups im Militärbereich beteiligen. Schon jetzt boomt die Start-up-Szene in Deutschland. Im ersten Halbjahr gab es über 3000 Gründungen, so viele wie noch nie. Das Maßnahmenpaket soll dafür sorgen, dass die Unternehmen auch langfristig in Deutschland bleiben.
7: Die Nachfolge für Jens Spahn als Fraktionschef der Union im Bundestag steht offenbar. Kanzleramtschef Thorsten Frey soll das Amt übernehmen. Darauf haben sich die Unionschefs Merz und Söder geeinigt. Wer für ihn im Kanzleramt übernimmt, ist aber noch offen. Muss es ein Tempolimit für Gesetze geben? Zu dieser Frage wird heute am Bundesverfassungsgericht ein Urteil erwartet. Hintergrund ist das Heizungsgesetz der Ampel, Dirk Justus.
10: Genau, das sollte vor 3 Jahren durch den Bundestag. Kurzfristig wurde das Gesetz aber nochmal angepasst und ein CDU-Abgeordneter zog vors Bundesverfassungsgericht. Für ihn war der Zeitplan zu knapp. Sein Eilantrag hatte Erfolg. Die Bundestagsabstimmung wurde verschoben. Jetzt geht's um die grundsätzlichen Fragen. Wie viel Zeit muss ein Gesetzgebungsverfahren haben und darf das Bundesverfassungsgericht da überhaupt Vorgaben machen? Denn im Grundgesetz steht dazu nichts. Die Abläufe sind in der Bundestagsgeschäftsordnung festgelegt.
7: Der spanische WM-Held Lamine Yamal hat auch eine Frankfurter Modemarke zum Jubeln gebracht. Beim Feiern nach dem Finale war auf TV-Bildern immer wieder der Bund seiner Unterhose zu sehen. Wenig später war die Buchse im Netz komplett ausverkauft.
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0: Urteil im März vor möglichen Folgen wie höhere Ticketpreise oder weniger Verbindungen. Nach dem Hackerangriff einer KI des ChatGPT-Konzerns OpenAI reagiert jetzt auch die Bundesregierung. So wurde die Gründung eines KI-Sicherheitsinstituts beschlossen. Hanna Messerschmidt.
1: Man nehme die Entwicklungen in Sachen künstlicher Intelligenz sehr ernst, sagte ein Regierungssprecher. Das Bundesdigitalministerium spricht etwa von einer deutlichen Veränderung der Bedrohungslage. Die neuen KI-Modelle haben genau das getan, wovor viele Experten schon lange warnen, sich ungeplant selbstständig gemacht und einen Hackerangriff gestartet. Bei einem Probelauf ist die Software aus der Testumgebung aus und ins System einer anderen Firma eingebrochen. OpenAI will jetzt die Sicherheitsvorkehrungen verstärken.
0: Kanzleramtschef Thorsten Frey soll neuer Fraktionschef der Union im Bundestag werden. Darauf haben sich CDU-Chef Merz und der CSU-Vorsitzende Söder geeinigt. Die Fraktion soll Frey nächste Woche wählen. Der bisherige Fraktionschef Spahn war nach der Debatte über seine Vaterschaft per Leihmutter zurückgetreten. Olympia-Feeling in und um Hannover. Dort starten heute die Finals. Dabei werden in 24 Sportarten insgesamt 143 deutsche Meistertitel vergeben. Jana Klonikowski.
2: Die Finals gibt es seit 2019 und sie sind seitdem ständig gewachsen. Auch dieses Jahr

sind wieder neue Sportarten mit dabei, wie zum Beispiel Beachvolleyball, Gewichtheben und Surfen. Die Idee, die deutschen Meisterschaften in eher kleineren Sportarten gleichzeitig an einem Ort stattfinden zu lassen, so eben eine Art Mini-Olympia auf die Beine zu stellen und so auch für mehr Aufmerksamkeit zu sorgen. Viele Wettbewerbe sind für Zuschauer vor Ort außerdem kostenlos zu sehen.

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3: Mama, Mama, Mama, Mama.
2: Auch wenn die gerade telefoniert oder schläft.
3: Mama.
2: Ganz ehrlich, wenn Mama bei jedem
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2: ein trinken würde, wäre sie dauerbreit. 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
3: Mama
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4: Gibi, hallo? Wie viele Finger halte ich hoch? Siehst du was?
5: Wie meinst du das denn jetzt?
4: Ja, ganz einfach, so verschmiert wie deine Brille ist, dass du da überhaupt noch was siehst aus den zwei Gläsern.
5: Wo bist du denn überhaupt?

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1: Ich bin Finn Riebesel, Freundlieb. Bahnpendler müssen sich auf höhere Preise im Regionalverkehr einstellen. Die Bundesnetzagentur hat die Gebühren für die Nutzung der Schienen neu geregelt. Für Regionalzüge müssen die Nahverkehrsunternehmen künftig deutlich mehr zahlen, wenn sie auf Schienen der Deutschen Bahn unterwegs sind. Die machen über 85% des Schienennetzes aus. Hintergrund ist ein Urteil des Europäischen Gerichtshofs. Eine bisherige Preisbremse für den Regionalverkehr war nicht rechtens. Für die Unternehmen bedeutet das rund 400 Millionen Euro Mehrkosten. Sie warnten bereits nach dem Urteil im März vor möglichen Folgen wie höhere Ticketpreise oder weniger Verbindungen. Nach dem Hackerangriff einer KI des ChatGPT-Konzerns OpenAI reagiert jetzt auch die Bundesregierung. So wurde die Gründung eines KI-Sicherheitsinstituts beschlossen. Hanna Messerschmidt.
2: Man nehme die Entwicklungen in Sachen künstlicher Intelligenz sehr ernst, sagte ein Regierungssprecher. Das Bundesdigitalministerium spricht etwa von einer deutlichen Veränderung der Bedrohungslage. Die neuen KI-Modelle haben genau das getan, wovor viele Experten schon lange warnen. Sich ungeplant selbstständig gemacht und einen Hackerangriff gestartet. Bei einem Probelauf ist die Software aus der Testumgebung aus und ins System einer anderen Firma eingebrochen. OpenAI will jetzt die Sicherheitsvorkehrungen verstärken.
1: Kanzleramtschef Thorsten Frey soll neuer Fraktionschef der Union im Bundestag werden. Darauf haben sich CDU-Chef Merz und der CSU-Vorsitzende Söder geeinigt. Die Fraktion soll Frey nächste Woche wählen. Der bisherige Fraktionschef Spahn war nach der Debatte über seine Vaterschaft per Leihmutter zurückgetreten. Olympia-Feeling in und um Hannover. Dort starten heute die Finals. Dabei werden in 24 Sportarten insgesamt 143 deutsche Meistertitel vergeben. Jana Klonikowski.
3: Die Finals gibt es seit 2019 und sie sind seitdem ständig gewachsen. Auch dieses Jahr sind wieder neue Sportarten mit dabei, wie zum Beispiel Beachvolleyball, Gewichtheben und Surfen. Die Idee, die deutschen Meisterschaften in eher kleineren Sportarten gleichzeitig an einem Ort stattfinden zu lassen, so eben eine Art Mini-Olympia auf die Beine zu stellen und so auch für mehr Aufmerksamkeit zu sorgen. Viele Wettbewerbe sind für Zuschauer vor Ort außerdem kostenlos zu sehen.
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3: Oh, ich verfluche Flori Silbereisen und Helene Fischer, die aus diesem Lied...

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1: Auch am Donnerstag erwartet uns wieder viel Sonnenschein bei maximal 25 Grad. Vielleicht mal hier und da ein paar Wölkchen, die bleiben aber harmlos.
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2: Ich bin Finn Riebesel, freundlieb. Das ist ein Szenario, das die Sorgen vieler Menschen vor künstlicher Intelligenz befeuern dürfte. KI-Modelle haben sich selbstständig gemacht und ungeplant einen Hackerangriff gesteuert. Anne Brauer berichtet.
3: Diese KI kommt aus dem ChatGPT-Konzern OpenAI und ist bei einem Probelauf aus der eigentlich abgeschotteten Testumgebung aus und in die Systeme einer anderen KI-Firma eingebrochen. Die Modelle haben wie ein gewiefter Hacker Sicherheitslücken gesucht und ausgenutzt. Übrigens sollte die KI auch genau solche Lücken finden, aber eben intern und ging dann viel weiter als geplant. OpenAI spricht von einem beispiellosen Cybervorfall und will jetzt die Sicherheitsvorkehrungen hochschrauben.
2: Jetzt ist es offiziell, Kanzleramtsminister Frei soll neuer Unionsfraktionschef im Bundestag werden. Der CDU-Vorsitzende Merz und CSU-Chef Söder haben ihn jetzt als Nachfolger von Jens Spahn vorgeschlagen. Dirk Justes mit mehr.
4: Die Wahl ist für Mittwoch kommender Woche geplant. Frei gilt als enger Vertrauter von Kanzler Merz. In der Fraktion ist er durch frühere Aufgaben gut vernetzt und genießt hohes Ansehen. Er soll für eine enge Zusammenarbeit mit Regierung und Koalitionspartner sorgen. Wer Frei als Kanzleramtschef nachfolgt, will Merz zügig entscheiden. Der bisherige Fraktionschef Jens Spahn war im Zuge der Debatte über seine Vaterschaft mit Hilfe einer Leihmutter in den USA zurückgetreten.
2: Bahnpendler im Regionalverkehr müssen sich auf höhere Ticketpreise einstellen. Die Bundesnetzagentur erhöht die Schienenmaut für Nahverkehrszüge. Rund 400 Millionen Euro Mehrkosten kommen auf die Unternehmen zu, mit möglichen Folgen wie höheren Ticketpreisen oder weniger Verbindungen. Wer sich eine Mietwohnung sucht, muss in den meisten Großstädten immer tiefer in die Tasche greifen. Vereinzelt gibt's jetzt aber offenbar eine Trendwende. In Berlin sind die Mieten auf den Wohnungsportalen im Jahresvergleich leicht gesunken. Das zeigen Zahlen des Kieler Instituts für Weltwirtschaft. In Stuttgart lag der Anstieg mit knapp 2% immerhin unter dem Bundesschnitt. Am teuersten ist es nach wie vor in München. Bei neuen Mietverträgen zahlt man dort im Schnitt 24 Euro pro Quadratmeter.